Was hatte Tyrion gesagt? Verlass dich auf die Kraft, die alles bewegt? Tabaluga hatte diese sonderbare Kraft, die sein Vater Fantasie nannte, schon lange in sich gespürt. Nichts hielt ihn mehr. Mit aller Kraft, die in ihm war, erhob sich Tabaluga in die Lüfte. Schneller und schneller wurde der Flug des Drachenkindes und Tyrions Ermahnungen waren bald vergessen. Voller Übermut und Fröhlichkeit ließ Tabaluga die Erde immer weiter hinter sich.

0: Längst hatte er hoch oben die helle Scheibe entdeckt, die ihn so freundlich anlächelte. Sie wurde immer größer und irgendetwas an ihr zog den kleinen Drachen unwiderstehlich an. Schließlich landete er mit einem gewaltigen Rums. Um ihn herum glitzerte der Staub, den er aufgewirbelt hatte, in unzähligen Farben. Und in seinem Kopf fühlte er ein dumpfes Kreisen. Noch nie hatte er so viele bunte Sterne gesehen. Wer stört mich in meiner Ruhe? Die verschlafene Stimme kam von überall zugleich. Ich bin Tabaluga, der Sohn von Tyrion, antwortete der Drache ängstlich. Und ich bin auf der Reise, um vernünftig und erwachsen zu werden.
1: Dann bist du bei mir gerade richtig.
0: Zum Glück klang die Stimme jetzt etwas freundlicher. Tabaluga vergaß seine Ängstlichkeit und fragte neugierig: Wieso? Wer bist du denn? Und was tust du hier oben? Die Stimme wurde jetzt sehr würdevoll.
1: Ich bin der Mond. Und ich mache die Zeit.

0: Gebannt hatte Tabaluga dem Mond zugehört. Wie viel Zeit würde ihm wohl bleiben? Und er rief ihm zu, leider muss ich jetzt gleich wieder fort.
1: Ja, ja, du wirst noch viel Zeit brauchen, um mich wirklich zu verstehen.
0: Der Mond blickte dem ungeduldigen Drachenkind hinterher, das so schnell es nur konnte, zur Erde zurückflog. Die Bäume am Waldrand bogen erschrocken die Köpfe zur Seite, als Tabaluga mit leuchtendem Feuerstrahl neben ihnen landete. Kein Feuer! Bitte kein Feuer! Aus einem kleinen braunen Haufen zwischen Wald und Feld hörte der junge Drache die verzweifelten Stimmen vieler kleiner Tierchen, die aufgeregt umherkrabbelten. Wir holen unsere Königin, aber bitte kein Feuer! Ein Wesen mit zwei winzigen Flügeln trat aus einem der vielen Löcher des Haufens hervor und fragte nervös, wer bist du? Was willst du von mir? Hab keine Zeit, viel zu tun, viel zu tun! Ich bin der Drache Tabaluga und soll vernünftig werden. Was du hier siehst, ist das Vernünftigste, das es gibt. Die Königin sprach mit stolz geschwellter Brust. Wir sind Ameisen und was für dich nur ein brauner Haufen ist, ist unser Staat. Bei uns ist alles in bester Ordnung. Aber dafür müssen wir sehr hart arbeiten.
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0: Die Königin war wieder in einem der Eingänge zu ihrem Staat verschwunden. Ihre Worte hatten dem jungen Drachen manches Rätsel aufgegeben. Und so folgte er nachdenklich einer Ameisenkolonne, die unbeirrbar ihr Ziel verfolgte. Die Spur endete unter einem großen Baum, der frei auf einer blühenden Wiese stand. Tabaluga war müde geworden und legte sich in das weiche Gras. Aber kaum waren ihm die Augen zugefallen, da erwachte er fröstelnd aus den ersten Träumen. Die Sonne war verschwunden und es war kühl geworden. Verschlafen blickte er zum Himmel und erschrak. Zwei große Augen schauten ihn fragend an. Eine riesige Gestalt, deren Rücken die Sonne verdeckte, beugte sich zu ihm herab. »Willst du vor mir fliehen wie die Menschen? Angst ist nicht gut, Angst macht einsam. Ich bin der Riese Grykulos, und wer bist du?«
1: »Ich bin Tabaluga.« Der Drache war jetzt wieder hellwach. Grykulos setzte sich zu ihm. »Und du kennst die Menschen?« fragte Tabaluga.
0: »Wie sollte ich sie kennen? Sie verstecken sich vor uns ebenso wie vor euch, denn sie haben Angst. Aber Angst macht keine Freunde.«
1: Der Riese sah Tabalugas enttäuschtes Gesicht.
0: »Alles, was ich dir von den Menschen erzählen kann, kenne ich aus einem Lied, das mir mein Vater oft sang.«
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Auch wir werden so einen Freund finden, sagte Tabaluga zu Grykolos. Und dann treffen wir uns unter diesem Baum wieder, nickte der Riese und erhob sich. Die Sonne verschwand für kurze Zeit hinter dem Giganten. Dann war es still.

Herr Baluga legte sich in den Schatten des Baumes und war bald wieder in Träumen versunken. Von irgendwoher erklang eine Melodie und Tabaluga wusste nicht, ob sie Traum war oder Wirklichkeit.

0: Wolltest du so lange schlafen?
1: Tabaluga erwachte und blickte sich um. Wo bist du? Fragte er erstaunt.
0: Über dir, neben dir, unter dir.
1: Jetzt erkannte Tabaluga, dass es der Baum war, der mit ihm sprach.
0: Irgendwo wirst auch du Wurzeln schlagen. Man muss wissen, wo man hingehört, sagte der Baum.
1: Da plötzlich huschte etwas vorüber. Ein gelb-schwarzes Tier sprang flink um den Drachen herum. Obwohl es unendlich viel kleiner war als er, sah es ihm doch sehr ähnlich. Ich bin Pyromella, ein Feuersalamander, genauer gesagt ein Feuersalamander-Weibchen. Die zarte Stimme gefiel Tabaluga und das Wort Feuer machte ihn sehr erregt. Ich werde dir meinen Feuerstrahl zeigen. Ich bin nämlich der Drache Tabaluga, musst du wissen. Nur mit Mühe konnte Pyromella den Drachen zurückhalten. Dein Feuer würde mich verbrennen. Wir müssen vernünftig sein. Etwas Trauriges war nun in ihrer Stimme. Auch Tabaluga wurde sehr still. Aber wenn wir schon keine Freunde sein können, so wollen wir doch wenigstens keine Feinde sein.

Komm, ich zeige dir etwas Lustiges, sagte Pyromella und führte Tabaluga zu einem kleinen Teich. Als sie sich dem Wasser näherten, hörten sie einen merkwürdigen Gesang. Das ist die Kaulquappenschule, sagte Pyromella. Der Frosch mit den zackigen Bewegungen dort, das ist Aquaxos. Er ist der Schulleiter und sein Wahlspruch ist, werde Frosch, aber sei kein Frosch. Das Wort Schule klang ganz danach, als könne man hier noch allerlei Vernünftiges dazulernen.

0: Pappalapapp!
1: Alles Pappalapapp! Tönte es aus einiger Entfernung. Die Kaulquappen wurden von Aquaxos schnell in das tiefere Wasser getrieben.
0: Da kommt Arafron, der Storch, sagte Pyromella. Leb wohl, Tabaluga, auf Störche bin ich nämlich gar nicht gut zu sprechen. Auf Wiedersehen, Pyromella, ich werde immer Feuer und Flamme für dich bleiben.
1: Da stand der Storch schon vor ihm.
2: Wenn du die Vernunft suchst, darfst du nicht im Trüben fischen.
1: Arafron sprach mit ernster Stimme.
2: Dort, wo alles Leben seinen Ursprung hat, im klaren, tiefen Meer, nur da wirst du die Antwort auf deine Fragen finden. Mach dich auf zu Nessaja, der 200-jährigen Meeresschildkröte. Ihre Weisheit wird dir geben, wonach du suchst.
0: Kannst du mir den Weg zeigen? Tabaluga fühlte ein unbeschreibliches Glücksgefühl, das ihn durchströmte.
2: Komm, folge mir.
1: Arafron hatte schon seine Flügel ausgebreitet und die beiden erhoben sich mit mächtigen Schwüngen in den roten Abendhimmel.

0: Da vorn ist das Meer, rief Arafron. Beeil dich, du hast nicht mehr viel Zeit und viel Glück.
1: Tabaluga war allein.
0: Soweit sein Blick reichte, sah er nur das unergründliche Meer. Irgendwo dort unten lebte Nessaja, die weise Schildkröte. Das Wasser begann plötzlich zu brodeln und heraus sprang ein Schwarm quicklebendiger Meeresbewohner. Wer seid ihr? Rief Tabaluga. Wir sind Delfine und wer bist du? Ich bin der Drache Tabaluga und ich suche die Vernunft in der Tiefe des Meeres. Die Delfine begannen laut zu lachen. Den Unsinn hat dir sicher der Storch erzählt, was? Den Dingen auf den Grund gehen und so. Alles Quatsch. Wenn es überhaupt etwas Vernünftiges gibt, dann ist es, sich seines Lebens zu erfreuen. Man weiß nie, was einen in der Tiefe erwartet.
1: Das eigenartige Lachen der Delfine nahm kein Ende. Tabaluga hörte ihrem Gesang zu und war voller Zweifel.

Am Horizont erschien eine Gruppe kleiner Inseln. Und weil Tabaluga müde geworden war von der langen Reise, landete er und schlief sofort unter einer Palme ein. Du hast mich gesucht, hm? Tabaluga erwachte aus einem langen Schlaf. Vor sich entdeckte er einen kleinen dunklen Felsen voller Furchen und Risse. Erst als er ihn genauer betrachtete, erblickte er darin zwei kleine Augen, die ihn friedlich anschauten. »Bist du Nessaya?« fragte er verwundert. »Seit 200 Jahren trage ich diesen Namen. Und du bist Tabaluga, der Sohn Tyrions. Dann weißt du also auch, dass ich auf der Reise bin, um erwachsen und vernünftig zu werden?« Tabalugas Erstaunen wurde immer größer und er sah einen seltsam warmen Glanz in Nessayas Augen. »Erwachsen? Was heißt das schon? Vernünftig? Wer ist das schon? Ich bin ich und du bist du. Das ist alles, was ich weiß. Du bist jung und ich bin alt. Aber was kann das schon bedeuten?«

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Danke, danke. Aber es war nicht immer Champagner und Kaviar. Es gab für mich auch Widerwärtigkeit. Dank dieses miesen, zweitklassigen Detektivs. Dieser Maus aus der Baker Street. Jahrelang hat sich diese unausstehliche Nervensäge immer wieder in meine Pläne eingemischt. Ich hatte nicht einen Moment Ruhe zum Nachdenken. Aber das ist jetzt Vergangenheit. Diesmal wird sich nichts, nicht einmal Basil, mir in den Weg stellen. Alle werden sich vor mir verbeugen.

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0: warst du?
1: Ich weiß es nicht.
0: Ich kenne ein ganz tolles Mädchen. Sie hebt sich von allen ab.

0: Bayana, hör doch, weißt du jetzt, wer du bist?
1: Wer ich bin?

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0: seinen zweiten Grand-Slam-Titel gesichert, Hanna Messerschmidt.
1: Ja, damit krönt Zverev das bisher erfolgreichste Jahr seiner Karriere. Erst im Sommer sackte er in Paris den ersten Grand-Slam-Titel ein und hat es kurz danach auch noch ins Wimbledon-Finale geschafft. Jetzt setzte sich der 29-Jährige in New York gegen US-Star Ben Shelton durch. Die beiden standen sich am Abend zum sechsten Mal gegenüber. Zverev hat bisher kein Duell verloren. Nun ist er der zweite deutsche Einzelchampion nach Boris Becker.
0: Die CDU ist bei den Kommunalwahlen in Niedersachsen erneut stärkste Kraft geworden. Laut einer ersten Hochrechnung von Infratest DIMAP hat die CDU mit knapp 28% die meisten Stimmen geholt. Die SPD wird zweitstärkste Kraft, gefolgt von der AfD. Die hat laut Hochrechnung 16,5% der Wählerstimmen bekommen. Das sind rund 12 Prozentpunkte mehr als vor 5 Jahren. Weiterentwicklung statt Entwicklungsstopp, darauf will Deutschland in Sachen KI setzen. Bundesdigitalminister Wildberger will mit den USA und China über eine internationale KI-Aufsicht sprechen. Zuvor hatten KI-Bosse davor gewarnt, dass die Technologie außer Kontrolle geraten könnte. Deutschland und Ungarn wollen wieder näher zusammenrücken. Außenminister Wadephul ist heute dafür in Budapest und trifft unter anderem Präsident Baca. Nach dem Regierungswechsel soll der Kontakt zwischen Berlin und Budapest wieder besser laufen. Die Ergebnisse der ersten Fußball-Bundesliga: Leipzig HSV 5:0 und Elversberg Bayern München 1:2. Außerdem gibt es die erste Trainerentlassung der Saison. Borussia Mönchengladbach hat sich von Eugen Polanski getrennt. Die deutschen Basketballerinnen haben sich für eine starke Heim-WM am Ende nicht belohnen können. Gegen Spanien verlor Deutschland das Spiel um Bronze mit 58:81. Den Titel holten am Abend zum 5. Mal in Folge die US-Amerikanerinnen gegen Frankreich.

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1: Im Studio Holger Dilk, schönen guten Morgen. Alexander Zverev hat das zweite Grand Slam Tennisturnier seiner Karriere gewonnen. Der Hamburger triumphiert im Finale der US Open gegen den US-Amerikaner Ben Shelton. Der 29-Jährige hatte in diesem Jahr bereits die French Open gewonnen und stand in Wimbledon im Finale. Zuletzt hatte mit Boris Becker im Jahr 1989 ein Deutscher das Turnier in New York gewonnen. Die CDU ist bei den Kommunalwahlen in Niedersachsen erneut die stärkste Kraft geworden. Laut vorläufigem Endergebnis kamen die Christdemokraten auf 27,2% der Stimmen. CDU-Landeschef Sebastian Lechner sprach von einem schwierigen Wahlkampf in den vergangenen Wochen.
2: Wir haben den Unmut über Berlin gemerkt. Sie wissen, dass wir da ein Glaubwürdigkeitsproblem haben, was wir sicherlich auch in den nächsten Wochen ganz in Ruhe besprechen müssen miteinander. Und deswegen sind diese Ergebnisse des Abends wirklich gut.
1: Die SPD wurde mit 24,6% zweitstärkste Kraft, gefolgt von der AfD. Die hat mit 15,6% ihr Wahlergebnis im Vergleich zur letzten Kommunalwahl fast verdreifacht. Dahinter folgten dann Grüne, Linke und die FDP. Bundesdigitalminister Wildberger fordert eine internationale KI-Aufsicht. Darüber will er mit den Big Playern in Sachen KI, also USA und China, sprechen. Wildberger setzt mit Blick auf KI auf Weiterentwicklung statt Entwicklung Stopp. Zuvor hatten KI-Chefs vor einem möglichen Kontrollverlust gewarnt. Immer weniger Menschen in Deutschland leben in den eigenen vier Wänden. Laut einer Studie des Pestel-Instituts für die Augsburger Allgemeine liegt die Eigen 43,5%. Sie ist so niedrig,

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1: Im Studio Holger Dilk, schönen guten Tag. Die CDU ist bei den Kommunalwahlen in Niedersachsen erneut die stärkste Kraft geworden. Laut vorläufigem Endergebnis kamen die Christdemokraten auf 27,2% der Stimmen. CDU-Landeschef Sebastian Lechner sprach von einem schwierigen Wahlkampf in den vergangenen Wochen.
2: Wir haben den Unmut über Berlin gemerkt. Sie wissen, dass wir da ein Glaubwürdigkeitsproblem haben, was wir sicherlich auch in den nächsten Wochen ganz in Ruhe besprechen müssen miteinander. Und deswegen sind diese Ergebnisse des Abends wirklich gut.
1: Die SPD wurde mit 24,6% zweitstärkste Kraft, gefolgt von der AfD. Die hat mit 15,9% ihr Wahlergebnis im Vergleich zur letzten Kommunalwahl fast verdreifacht. Dahinter folgen dann Grüne, Linke und die FDP. In Deutschland leben so wenige Menschen in den eigenen vier Wänden wie seit 20 Jahren nicht mehr. Das zeigt eine Studie des Pestel-Instituts für die Augsburger Allgemeine. Die Eigentumsquote liegt demnach bei 43,5%. Gründe sind die hohen Baukosten, die gestiegenen Zinsen und die Wohnungsbaupolitik der vergangenen Jahre. Im europäischen Vergleich ist Deutschland damit Schlusslicht. Besonders jüngere Menschen könnten sich Wohneigentum kaum noch leisten. Bundesdigitalminister Wildberger fordert eine internationale KI-Aufsicht. Darüber will er mit den Big Playern in Sachen KI, also USA und China, sprechen. Wildberger setzt mit Blick auf KI auf Weiterentwicklung statt Entwicklung Stopp. Zuvor hatten KI-Chefs vor einem möglichen Kontrollverlust gewarnt. Tanken wird in Deutschland wohl noch teurer werden. Grund sind die weiter steigenden Ölpreise. Ein Barrel der Nordseesorte Brent kostet inzwischen rund 107 Dollar. Auslöser sind die wachsenden Spannungen in der Golfregion und Sorgen um die Energieversorgung. Deutschlands aktuell bester Tennisspieler hat die US Open gewonnen. Der Hamburger Alexander Zverev siegte im Endspiel in New York gegen den US-Amerikaner Ben Shelton in 4 Sätzen. Dem ZDF sagte Zverev nach dem Finale:
3: Ich weiß, es ist ein 5-Satz-Match. Ich weiß, dass viele Dinge passieren können. Er hat einen fast perfekten Satz gespielt im dritten Satz. Und ich wusste, dass ich ruhig bleiben sollte. Und ich habe meine Sachen weitergemacht. Und dann, ja, ich finde, einen fast perfekten 4. Satz gespielt. Und darüber bin ich sehr glücklich.
1: Zverev hatte in diesem Jahr bereits die French Open gewonnen und stand im Finale von Wimbledon. Für den 29-Jährigen ist es die bislang erfolgreichste Saison seiner Karriere.

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1: Im Studio Holger Dilk, schönen guten Tag. Viele Autofahrer dürften es an der Zapfsäule schon gemerkt haben, tanken ist in Deutschland so teuer wie noch nie. Laut ADAC kostete ein Liter Super E10 am Wochenende im Schnitt 2,27 Euro. Diesel lag bei 2,40 Euro. Mehr von Dirk Justus.
2: Ein wichtiger Grund sind die hohen Ölpreise. Durch den Krieg in Nahost fällt ein Teil der Versorgung aus. So greift der Iran regelmäßig Ölpipelines oder Raffinerien in den mit den USA verbündeten Golfstaaten an. Dazu kommt, wichtige Transportwege wie die Straße von Hormuz sind blockiert oder nur eingeschränkt nutzbar. Das macht Öl knapper und treibt die Preise weiter nach oben. Ein Fass der Nordseesorte Brent kostet inzwischen mehr als 107 Dollar.
1: Die CDU ist bei den Kommunalwahlen in Niedersachsen erneut die stärkste Kraft geworden. Laut vorläufigem Endergebnis kamen die Christdemokraten auf 27,2% der Stimmen. CDU-Landeschef Sebastian Lechner sprach von einem schwierigen Wahlkampf in den vergangenen Wochen.
3: Wir haben den Unmut über Berlin gemerkt. Sie wissen, dass wir da ein Glaubwürdigkeitsproblem haben, was wir sicherlich auch in den nächsten Wochen ganz in Ruhe besprechen müssen miteinander. Und deswegen sind diese Ergebnisse des Abends wirklich gut.
1: Die SPD wurde mit 24,6% zweitstärkste Kraft, gefolgt von der AfD. Die hat mit 15,9% ihr Wahlergebnis im Vergleich zur letzten Kommunalwahl fast verdreifacht. Dahinter folgen dann Grüne, Linke und die FDP. Bundesdigitalminister Wildberger fordert eine internationale KI-Aufsicht. Darüber will er mit den Big Playern, also USA und China, sprechen. Wildberger setzt mit Blick auf KI auf Weiterentwicklung, aber mehr Kontrolle. Zuvor hatten KI-Chefs vor einem möglichen Kontrollverlust gewarnt. Deutschland und Ungarn wollen wieder näher zusammenrücken. Außenminister Wadephul ist heute dafür in Budapest und trifft unter anderem Präsident Baca. Nach dem Regierungswechsel soll der Kontakt zwischen Berlin und Budapest wieder besser laufen. Traumhafter Abschluss für ein traumhaftes Jahr. Alexander Zverev hat sich im Finale der US Open seinen zweiten Grand-Slam-Titel gesichert. Der Hamburger setzte sich am Abend gegen den US-Amerikaner Ben Shelton durch. Damit hat er als zweiter Deutscher die US Open gewonnen nach Boris Becker 1989.
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4: Mit KI-Support. Wolkig ist es gerade und am Alpenrand kann auch nochmal Regen mit dabei sein. Sonst setzt sich im Lauf des Tages immer wieder die Sonne durch. In der Südwesthälfte kommt ab und zu ein kurzer Schauer runter mit maximal 17 bis 27 Grad. Morgen gibt es viel Sonne, später im Nordwesten auch mal Schauer und einzelne kräftige Gewitter bis 30 Grad.

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1: Im Studio Fenribe sei Freundlieb. Schönen guten Tag. Tanken ist in Deutschland so teuer wie noch nie. Laut ADAC kostete ein Liter Super E10 am Wochenende im Schnitt 2,27 Euro. Diesel lag bei 2,40 Euro. Ein wichtiger Grund sind die hohen Ölpreise. Durch den Krieg in Nahost fällt ein Teil der Versorgung aus. Herbert Rabel vom Tankstelleninteressenverband rechnet damit, dass die Spritpreise weiter steigen. Er sagte uns:
2: Wer sich die Taschen voll macht, sind die Konzerne. Wir bekommen nach wie vor von den großen Mineralölgesellschaften nur 1 bis 2 Cent pro verkauftem Liter Sprit, egal wie viel es gerade kostet.
1: Bundesdigitalminister Wildberger fordert eine internationale KI-Aufsicht. Darüber will er mit den Big Playern in Sachen KI, also USA und China, sprechen. Wildbergers Botschaft: Wir müssen KI selbst verstehen und beherrschen. Nur dann können wir ihre Risiken früh erkennen. Mehrere Bosse großer KI-Firmen haben zuletzt davor gewarnt, dass KI außer Kontrolle geraten könnte. Beim Arktis-Gipfel in Finnland beraten mehrere EU-Staaten darüber, wie Europa künftig mit der Region umgehen soll. Es geht um Sicherheit, Infrastruktur und neue Schifffahrtsrouten. Für die EU geht es darum, wie sie ihre Interessen gegenüber Russland, China und US-Präsident Trump verteidigt. Dazu sagte Kanzler Merz:
3: Wir sind Teil des Nordens. Wir sind Anrainer am Atlantik. Wir sind Anrainer der Ostsee. Und damit sind wir Teil dieses strategisch gefährdeten Teils Europas.
1: Die Bundesanwaltschaft hat eine Berliner Unternehmerin wegen möglicher Spionage für Russland angeklagt. Die 57-Jährige soll einen russischen Geheimdienstoffizier mit Informationen versorgt und ihm Zugang zu Veranstaltungen verschafft haben. Sie sitzt in U-Haft. Tennisprofi Alexander Zverev feiert seinen 2. Grand-Slam-Titel. Der Hamburger hatte sich im Finale der US Open in New York gegen den Amerikaner Ben Shelton in 4 Sätzen durchgesetzt. Zverev krönt damit das erfolgreichste Jahr seiner Karriere.
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4: Mit KI-Support. Wolkig ist es heute Mittag und am Alpenrand ist auch nochmal Regen dabei. Sonst bleibt es meist grau, zwischendurch lockert es vereinzelt auf und in der Südwesthälfte kann gelegentlich ein kurzer Schauer runterkommen. Dazu liegen die Höchstwerte zwischen 17 und 27 Grad. Morgen gibt's viel Sonne, am Abend kann es im Nordwesten aber Schauer und vereinzelt kräftige Gewitter geben, maximal bis 30 Grad.

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1: Ach nö, du bist ja herrlich. 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

0: Es war einmal eine niedliche Entenfamilie auf einem Bauernhof. Die Entenmama saß auf ihren Eiern und wartete darauf, dass ihre Küken schlüpften. Sie hatte 7 Eier, die bald soweit waren. Eines sonnigen Morgens begannen die Küken zu schlüpfen. Nach kurzer Zeit schauten 6 kleine Entenküken aus den Eiern hervor. Die Küken waren sehr aufgeregt. Sie quakten und liefen um ihre Entenmama herum. Das letzte und größte Ei war jedoch noch immer unversehrt und die Entenmama begann sich Sorgen zu machen. Sie entschloss, noch eine Weile zu warten. Und schließlich schlüpfte auch das letzte Küken aus seinem Ei. Verwirrt blickte sich das kleine Küken um. Aber der Arme wusste nicht, dass seine Mutter und Geschwister noch viel verwirrter waren als er. Denn dieses Küken sah gar nicht so aus wie seine Geschwister. Er war viel größer und hatte graue und weiße Federn. Die anderen Küken begannen ihn auszulachen.
1: Was für ein hässliches Küken du bist! Du siehst gar nicht so aus wie wir!
0: Ich verstehe das nicht. Wieso siehst du so anders aus?
1: Hässlich!
0: Nach einer Weile waren alle Entlein größer geworden. Aber das hässliche Entlein war so viel größer als die anderen und seine Federn hatten ganz andere Farben. Du bist so schnell gewachsen. Warum nur siehst du so anders aus? Die Zeit verging und das hässliche Entlein wuchs zu einer andersartigen und traurigen Ente heran. Keins seiner Geschwister wollte mit ihm spielen.
2: Wir spielen nicht mit dir, weil du hässlich bist.
0: Auch all die anderen Tiere auf dem Bauernhof machten sich über ihn lustig.
3: Hässliches Entlein.
1: Na, na, na, na, na, hässliches Entlein, hässliches Entlein.
0: Aber die Entenmama versuchte ihn zu beschützen. Mein armes Entlein, warum nur bist du so anders als die anderen? Als die Tage vergingen, fühlte sich das arme Entlein ganz schrecklich. Die ganze Nacht weinte er leise und dachte sich, dass niemand ihn jemals lieb haben würde.
4: Warum bin ich so hässlich? Warum kann ich nicht so aussehen wie meine Geschwister?
0: Eines Tages kamen Jäger an dem See vorbei, an dem sie lebten. Die Jäger begannen, die Enten zu jagen. Die Entenmama war auf der Suche nach Essen für ihre Entlein. Und die Jäger erwischten sie. Da er nicht wusste, was geschehen war, wartete das arme, hässliche Entlein bis in die Morgenstunden auf seine Mutter. Der Arme wusste nicht, was er tun sollte. Er suchte Hilfe beim Hund, aber dieser war nicht besonders nett zu ihm.
5: Muff, mach, dass du wegkommst. Ich kann mich mit so einer hässlichen Ente wie dir nicht sehen lassen.
0: Dann ging er zum Huhn, aber auch das Huhn machte sich über ihn lustig.
2: Sogar ich sehe besser aus als du.
0: Das hässliche Entlein war sehr traurig.
4: Niemand will mich hier. Wenn Mama nicht zurückkommt, dann habe ich keinen Grund, weiterhin hier auf diesem Bauernhof zu bleiben.
0: An diesem Morgen verließ das hässliche Entlein den Bauernhof. Er schwamm zur anderen Seite des Sees. Alle Tiere, die er auf dem Weg traf, fragte er dieselben Fragen.
4: Kennt ihr eine Ente, die wie ich aussieht? Kennst du eine Ente, die wie ich aussieht? Kennst du eine Ente, die wie ich aussieht?
0: Aber alle gaben ihm dieselbe Antwort. Sie hatten noch nie so eine hässliche Ente wie ihn gesehen. Das arme Entlein ging weiter und gelangte an einen anderen See. Dort fragte er die Gänse dieselbe Frage.
4: Du solltest hier nicht bleiben. Hier sind Jäger in der Nähe. Bring dich in Sicherheit. Na los!
0: Das hässliche Entlein machte sich weiter auf den Weg. Nach kurzer Zeit kam er an einen weiteren See. Hier war er ganz alleine. Niemand anderes war zu sehen.
4: Wenn mich niemand will, dann verstecke ich mich hier für immer.
0: Die Wochen vergingen. Und obwohl er ganz alleine war, war er glücklich. Eines Tages sah er einen Schwarm von langhalsigen weißen Vögeln am Himmel, die in den Süden flogen. Er sah sie voller Bewunderung an.
4: Die sind so schön. Ich wünschte, ich wäre wie sie.
0: Es war Winter geworden und der Schnee begann zu fallen. Dem hässlichen Entlein gefiel der Schnee sehr und er spielte darin herum, bis er über und über mit Schnee bedeckt war. Aber weil alles verschneit war, konnte das Entlein nicht zu essen finden. Also lief er herum und suchte nach etwas Essbarem. Ihm war kalt und er wurde sehr müde. Plötzlich kam ein Bauer vorbei. Dem Bauer tat das Entlein leid und er wickelte ihn in seinen Mantel ein.
5: Du armes Ding, du bist ja halb erfroren. Ich nehme dich mit nach Hause und pflege dich, bis es Frühling wird.
0: Der Bauer nahm ihn mit und kümmerte sich liebevoll um ihn. Als der Frühling kam, war das hässliche Entlein ein ganzes Stück gewachsen. Damit er wieder draußen in der Natur leben konnte, brachte der Bauer ihn zurück zu dem See. Nun war er wieder ganz alleine. Und nach einiger Zeit sah das hässliche Entlein sein Spiegelbild im Wasser. Er konnte kaum glauben, was er sah. Er konnte sich erst gar nicht erkennen. Er dachte, jemand anders wäre hinter ihm. Er breitete seine Flügel aus und sah, dass sein Spiegelbild das Gleiche tat. Er streckte seinen Hals und wieder tat es ihm sein Spiegelbild gleich. Ihm wurde klar, dass dieser wunderschöne Vogel niemand anderes als er selbst war.
6: Oh, wie ich mich verändert habe. Ich sehe aus wie die schönen Vögel am Himmel. Ich muss sofort zurück nach Hause und mich zeigen.
0: Und er machte sich auf den Weg. Als er über den See schwamm, stieß er auf eine Gruppe von Schwänen. Weil er einer von ihnen war, nahmen sie ihn in ihre Gruppe auf. Das hässliche Entlein schloss sich ihnen voller Freude an. Ein Junge am Seeufer rief seinen Freunden zu, als er die Schwäne erblickte.
7: Hey, schaut mal, der junge Schwan ganz hinten. Das muss der schönste Schwan sein, den ich je gesehen habe.
0: Ja, von Beginn an war er immer ein Schwan gewesen. Sein Ei war durch einen Zufall zwischen die Eier der Entenmama geraten.

0: Aber jetzt war er bei seiner richtigen Familie und vor ihm lag ein langes und glückliches Leben. Es waren einmal drei kleine Schweine, die mit ihrer Mutter in einem kleinen Haus lebten. Es war für sie die Zeit gekommen, auszuziehen und alleine zu leben. Die Mutter rief ihre drei Kinder zu sich.
1: Meine lieben Kinder, die Zeit ist für euch gekommen, in die Welt hinauszuziehen. Geht und startet euer neues Leben. Aber was auch immer ihr tut, vergesst niemals, immer euer Bestes zu geben. Das ist der einzige und der beste Weg zu überleben.
0: Etwas traurig, aber auch sehr aufgeregt verabschiedeten sich die drei kleinen Schweine von ihrer Mutter und sie machten sich auf den Weg. Nach einer Weile fanden sie ein Stück Land, auf dem sie ihre eigenen Häuser bauen konnten. Das jüngste Schweinchen nahm sich vor, sein Haus aus Stroh zu bauen. Er dachte sich, dies sei der schnellste und einfachste Weg, ein neues Haus zu erbauen. So würde er später viel Zeit zum Spielen haben. Das jüngste Schweinchen baute sein Haus innerhalb von nur einem Tag. Er rief seinen Brüdern zu:
1: Hey Leute, ich bin schon fertig!
0: Das ältere Schweinchen schaute sich das Haus an.
2: Aber das Haus sieht überhaupt gar nicht stabil aus. Wie soll uns das denn vor dem Wolf beschützen?
0: Das jüngste Schweinchen scherte sich gar nicht darum.
1: Keine Sorge, mir passiert schon nichts.
2: Okay, aber sag nicht, ich hab dich nicht gewarnt.
0: Das mittlere Schweinchen beschloss, sein Haus aus Holz zu bauen. Aus Holz, das er im Wald sammelte, baute er sich eine kleine Hütte. Es dauerte 3 Tage, bis das Haus fertig war. Und dieses Haus war etwas stabiler als das aus Stroh. Das älteste Schweinchen kam rüber zu ihm.
1: Mein Bruder, das hast du toll gemacht, aber das sieht immer noch nicht sehr sicher aus. Soll das Haus uns wirklich vor dem Wolf beschützen?
0: Das mittlere Schweinchen antwortete:
3: Keine Sorge, mir passiert schon nichts.
1: Okay, sag mir nicht, ich hab dich nicht gewarnt.
0: Während die 2 jüngsten Schweinchen sich in ihren neuen Häusern entspannten, arbeitete das älteste Schweinchen ohne Rast. Er baute ein Haus aus Steinen und Zement. Die anderen Schweinchen dachten, der ganze Aufwand wäre übertrieben. Sie verbrachten ihre Zeit damit, zu spielen und Spaß zu haben.
1: Warum machst du dir so viel Mühe, wenn du so schnell wie wir hättest sein können?
4: Der ist viel zu ängstlich.
0: Das älteste Schweinchen hörte ihnen gar nicht zu. Er arbeitete für eine ganze Woche und schließlich war sein Haus aus Steinen und Zement fertig. Am nächsten Tag kam ein hungriger Wolf vorbei. Er blieb vor dem Haus aus Stroh stehen. Das kleine Schweinchen schlief in seinem Haus aus Stroh. Der Wolf klopfte an der Tür.
4: Mach die Tür auf und lass mich rein. Sonst puste ich dein Haus weg.
1: Du kannst mir gar nichts antun. Mein Haus ist stabil genug.
0: Also holte der Wolf tief Luft und pustete das Haus aus Stroh weg. In letzter Sekunde konnte das kleine Schweinchen fliehen. Und er rannte herüber zum Haus seines Bruders, das aus Holz gemacht war. Er klopfte an die Tür. Und als das mittlere Schweinchen die Tür öffnete, rannte das kleinste Schweinchen so schnell es konnte hinein.
1: Mach schnell die Tür zu. Der Wolf ist hinter mir her.
4: Keine Sorge, in meinem Haus kann er uns nichts tun.
0: Nach kurzer Zeit kam der Wolf zum Haus des 2. Schweinchens. Er rief mit seiner lauten Stimme:
4: Mach die Tür auf und lass mich rein, sonst puste ich dein Haus weg.
5: Du kannst mein Haus nicht wegpusten.
0: Also holte der Wolf noch tiefer Luft als zuvor und pustete das Haus aus Holz weg. Beide Schweinchen rannten zum Haus ihres großen Bruders und konnten dem Wolf nur um ein Haar entkommen.
5: Bruder, der Wolf ist auf dem Weg hierher, was sollen wir tun?
0: Das älteste Schweinchen antwortete sehr selbstsicher.
1: Macht euch keine Sorgen, der Wolf kann hier nicht reinkommen.
0: Kurze Zeit später kam der hungrige Wolf am dritten Haus aus Steinen und Zement an. Und er rief, während er an die Tür klopfte:
4: Mach die Tür auf und lass mich rein. Sonst puste ich dein Haus weg.
1: Versuch's doch, du blöder Wolf. Du kommst hier nicht rein.
0: Der Wolf ärgerte sich sehr. Er holte tief Luft und pustete so fest er konnte. Doch nichts passierte. Er konnte das Steinhaus nicht zum Einstürzen bringen. Er gab sich die größte Mühe, aber nicht ein Stein bewegte sich. Schließlich gab der Wolf erschöpft auf und fand einen anderen Weg ins Haus. Er sah den Schornstein oben auf dem Dach und er begann, an der Hauswand hochzuklettern. Als das kleine Schweinchen dies bemerkte, ging er schnell zum Kamin und zündete das Feuer an. Dann stellte er einen großen Kessel mit Wasser auf das Feuer. Der Wolf kletterte am Schornstein hoch und sprang hinein. Und er landete direkt im kochenden Wasser.
4: Ah, Hilfe! Ich verbrühe! Zu Hilfe! Ah, Hilfe!
0: Endlich waren die drei kleinen Schweinchen vom Wolf befreit. Sie fielen sich glücklich in die Arme. Am nächsten Tag gingen die drei kleinen Schweinchen ihre Mutter besuchen. Sie erzählten ihr alles, was passiert war. Das jüngste Schweinchen rief seiner Mutter zu:
1: Du hattest recht, Mama. Was auch immer wir in dieser Welt tun, wir müssen unser Bestes geben. Wenn man wirklich für etwas arbeitet, ist man auch erfolgreich.
0: Von diesem Tag an waren die zwei jüngsten Schweinchen niemals mehr faul. Sie arbeiteten schwer wie ihr großer Bruder. Und sie lebten ein glückliches und sicheres Leben.

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0: ein deutsches Märchen.
1: Die Glücksgaloschen. Der General hatte das größte und schönste Haus der ganzen Stadt. Also, als er einmal eine Party schmiss, kamen alle geladenen Gäste.
2: Oh, natürlich nicht. Die Zeit von König Hans war die größte Zeit in der Geschichte. Damals lebten alle ein friedliches und einfaches Leben. Die Menschen von heute interessieren sich nicht einmal mehr füreinander.
3: Oh, da bin ich anderer Meinung. Die Umgebung wird sich ständig verändern und wachsen. Und die Menschen kümmern sich heute darum. Schau, so viele Gäste sind zur Party gekommen. Sie kümmern sich um mich.
1: Der Stadtrat wusste, dass sich niemand um den Gastgeber kümmerte. Aber er wusste nicht, dass der General, wenn alle gehen, wieder allein im großen Haus sein wird.
3: Nun, Sie sind jetzt beschäftigt. Aber ich bin sicher, dass Sie meinetwegen hierher gekommen sind. Nicht wegen des Essens.
2: Ja, natürlich.
4: Sir, ich fürchte, wir haben keine Gläser mehr.
3: Keine Gläser mehr? Was meinst du damit?
4: Ich meine, es gibt keine Gläser mehr für die Gäste.
3: Oh, ich weiß, was das bedeutet.
4: Aber Sie haben gerade gesagt,
3: Ruhe jetzt! Besorg neue Gläser aus dem Lagerraum.
4: Ja, Sir, auf jeden Fall.
1: Der Lagerraum ist der dunkelste Raum im Haus. Hier werden die unerwünschten Dinge aufbewahrt. Aber der Lagerraum des Hauses des Generals hatte in dieser Nacht etwas mehr zu bieten.
5: Oh! Mir ist ganz schwindelig.
6: Ja, wer hätte gedacht, dass das Fliegen im Kreis so etwas bewirkt?
5: Oh, was ist passiert? Sorgfalt, hast du Kopfschmerzen? Bist du auch immer im Kreis gelaufen?
6: Ah, warum um alles in der Welt muss ich auf dich aufpassen? Du bist der Assistent des Glücks, nicht meiner. Das ist nicht fair.
5: Oh, es tut mir so leid. Aber du weißt, dass das Glück im Urlaub ist. Ich nehme nur dessen Platz ein, bis es wieder da ist. Es sagte etwas über... Das Glück muss mit Sorgfalt behandelt werden.
6: Oh, es muss mit Sorgfalt gepflegt werden.
5: Ja! Du solltest es eigentlich wissen. Heute ist mein Geburtstag.
6: Okay, gut. Dann werden wir heute etwas Interessantes tun.
5: Oh, ich bin froh, dass du das sagst.

0: Warte, was ist das denn? Ich habe sie noch nie im Vorratskeller gesehen.
1: Das ist mein Geschenk an die Menschheit. Siehst du? Das sind keine gewöhnlichen Galoschen. Es sind die Galoschen des Glücks. Wer diese Schuhe trägt, bekommt, was er will.
0: Wie? Was?
1: Was? Was ist passiert? Ist das nicht das Tollste?
0: Nein, das ist eine schlechte Idee. Das bringt nur Probleme. Große Probleme. Die Menschen wissen nicht, was sie wollen. Sie sind nie vorsichtig mit ihren Wünschen.
1: Oh, du denkst zu viel nach. Das wird eine gute Sache sein. Du wirst sehen.
0: Oh, das werde ich. Und so wirst du es auch tun.
2: Oben im Saal begannen die Gäste zu gehen.
0: Oh, nein. Das sind nicht deine Schuhe. Seht sie euch an. Deine sind genau da.
2: Aber die Galoschen wählten ihren Besitzer selbst.
3: Oh, toll. Das ist es, wovon ich gesprochen habe. Niemand kümmert sich um diese Stadt oder einander. Der General lag so falsch. Ich wünsche es mir. Ich wünschte so sehr, ich wäre zurück in der Zeit, als König Hans herrschte.
0: Oh, das hätte er wirklich nicht sagen sollen.
3: Ich hätte dem General gerade sagen sollen, dass alle Gäste nur für die Party da waren und nicht für ihn. Das ist nicht fair. Wie konnten Sie eine so große Pfütze direkt an der Straße hinterlassen? Jetzt muss ich mir die Schuhe putzen. Wo ist der Bürgersteig hin? War ich falsch abgebogen? Warte, wann hat es aufgehört zu regnen? Pass auf, wo du hinläufst, Junge. Du, pass auf, Junge. Du darfst nicht mitten auf einer Straße reiten. Junge, wie alt war dieser Mann? Und was hatte er an? Er muss zu einer Maskerade gehen, wo sich jeder wie jemand aus der alten Zeit verkleidet. Wo ist dieser Kostümball, zu dem ich nicht eingeladen wurde?
4: Was machst du hier ohne Rüstung?
3: Das ist sehr großzügig von dir, aber ich denke nicht, dass ich uneingeladen zum Maskenball gehen sollte.
5: Ein Maskenball? Und wer braucht denn eine Einladung, einen Krieg zu führen? Unser Königreich ist in Gefahr. Es ist unsere Pflicht, sie mit unserem Leben zu schützen.
3: Der Sieg wird uns gehören!
4: Der Sieg wird uns gehören!
5: Der Sieg wird uns gehören!
3: Oh, ihr nehmt eure Rollen sehr ernst, muss ich sagen.
5: Verschwendet nicht unsere Zeit. Holen wir ihm eine Rüstung.
4: So eine große haben wir nicht. Hol ihm ein Schwert und ein Schild.
3: Ja!
6: Yeah.
3: Hör zu, das ist ein Fehler. Ich bin kein Soldat. Ich denke...
4: Angriff!
7: Oh, er lebt. Werfen wir ihn in den Kerker. Er ist unser Feind.
3: Nicht in den Kerker, nein! Oh, ich bin eingeschlafen. Das ist eine Schande. Was haben Sie mir ins Essen getan? Oh, ich irrte mich. Diese Zeiten sind besser als die von König Hans. Niemand mag Krieg. Zumindest kann ich jetzt wieder zurückgehen und friedlich auf meinem bequemen Bett schlafen.
8: Oh, wer hat denn den Müllsack hier gelassen? Ich sollte das in den Müll werfen. Oh, wer hat denn die hier hingestellt? Das ist seltsam. Ich habe sie noch drinnen hingestellt. Jetzt, wo sie hier sind, ziehe ich sie einfach an. Meine Füße sind kalt. Oh nein! Etwas mehr!
0: Bitte sag es nicht. Bitte sag es nicht.
8: Oh, ich wünschte, mein Körper wäre so lang, um die Tasche zu erreichen.
1: Nein!
2: Aber es war bereits zu spät.
8: Wow! Wie ist das passiert? Ah! Das ist ein Problem. Wie komme ich nur da raus? Ah! Ich stecke fest. Ah! Was soll ich jetzt machen? Ich wünschte, der Müllsack wäre überhaupt nicht hier. Was? Wo ist der Müllsack hin?
0: Wünsch dir das Richtige, du Narr.
8: Ist hier ein Geist in der Nähe? Warum passiert mir das alles? Bitte verschont mich. Ich wünschte, ich hätte nie diesen bösen Müllsack aufgehoben.
0: Oh, endlich.
8: Oh, bleib weg von mir. Ah, Geist in der Tasche. Geist in der Tasche.
2: Gerade als die Feen dachten, dass das Schlimmste nun vorbei sei, kam der Wachmann angerannt.
6: Was? Was ist passiert? Wer schreit hier? Puh, hier ist niemand. Was für ein Leben. Ich mache eine Pause von 10 Minuten und jemand schreit. Oh, wessen Schuhe sind das? Oh, wow. Diese sind so bequem. Das müssen die Schuhe des Generals sein. Nun, ich darf ihn jetzt nicht stören. Es ist zu spät. Ich kann sie morgen zurückbringen. Wie glücklich und ehrenhaft es ist, der General zu sein. Ein großes Haus, Diener zu seinen Diensten. Was für ein Leben. Ich wünschte, ich könnte mit ihm tauschen. Er hat mehr Glück als ich. Was für ein tolles Leben. Ich habe jetzt ein großes Haus. Die Leute respektieren mich. Ich kann tun, was ich will. Wann immer ich will. La la la la la. Ich liebe mein Leben.
2: Der Wachmann war jetzt eindeutig der glücklichste Mann. Aber wie lange wird der Reichtum einen zufriedenstellen?
6: Mir ist so langweilig und so einsam. Was nützt dieses große Haus, wenn ich für den Rest meines Lebens allein leben werde? Ich wünschte, ich hätte etwas Gesellschaft. Dieser Wachmann ist viel glücklicher als ich. Er hat eine Familie, zu der er zurückkehren kann. Ich wünschte, ich könnte mit ihm tauschen. Er hat viel mehr Glück als ich. Oh, was für ein seltsamer Traum. Ich bin dankbar für das Leben, das ich habe. In einer Stunde bin ich wieder bei meiner Frau und meinen Kindern. Ich habe wirklich mehr Glück als der General. Oh, eine Sternschnuppe. Es wird so schön sein, sie aus nächster Nähe zu sehen. Ich wünschte, ich könnte bis zum Mond hinauffliegen. Wie würde sich das wohl anfühlen?
1: Nein!
6: Was ist passiert hier? Bin ich gestorben? Nein, wie ist das passiert? Hilfe!
2: Aber wer würde ihm helfen? Der arme Wachmann flog hoch und weiter. Er hatte sich etwas gewünscht, was er nie wollte. Aber die Glücksgaloschen kümmerten sich nicht darum. Sie erfüllen jeden Wunsch. Doch jetzt war er auf dem Mond. Er verstand nicht, was passiert war. Er schlug sich selbst, um aus dem Traum aufzuwachen. Die Erde hing über seinem Kopf wie ein riesiger Ball. Der Wachmann war verängstigt und besorgt. Würde er nie wieder zu seiner Familie zurückkehren? Er lag dort auf dem Mond und war

0: und der Verstand des Wächters war wieder da.
1: Ah, Erde, Erde, meine Frau, meine Kinder, ich kann zu ihnen zurückkehren. Erde, süße, süße Erde.
2: Letztlich ist er jetzt aufgewacht. Danke, Doktor. Ich werde jetzt gehen.
3: Sir, ich denke, die gehören wohl dem Wachmann?
2: Oh ja, ich werde sie ihm zurückgeben.
4: Oh, ich bin diese Galoschen jetzt leid. Wir müssen sie zurückbekommen, bevor sie die Wünsche anderer erfüllen.
3: Nun, der General muss sie irgendwo versteckt halten. Wir können sie nicht nehmen, wenn alle zusehen.
2: Hallo. Du siehst allein und traurig aus.
5: Und? Was geht dich das an?
2: Oh, es ist kalt. Du hast keine Schuhe. Möchtest du diese bequemen und weichen Schuhe tragen, um deine Füße zu bedecken?
5: Nun, wenn meine Wünsche erfüllt werden, weißt du, was ich mir wünschen würde? Ich würde mir ein Haus zum Wohnen und jemanden wünschen, der sich um mich kümmert. Du weißt nicht, wie es ist, ganz allein auf der Straße zu leben. So wie du gekleidet bist, lebst du wahrscheinlich in einem großen Haus mit einer liebevollen Familie.
2: Ich wohne in einem großen Haus, aber ganz allein. Ich verstehe deine Probleme, mein Junge. Möchtest du bei mir wohnen? Ich habe keinen Sohn und mein Haus könnte einen starken kleinen Jungen gebrauchen, der seine Meinung sagen kann.
5: Was? Wirklich?
2: Ja, natürlich. Begleite mich.
5: Kann ich diese Schuhe tragen?
2: Sie sind zu groß für dich. Ich kaufe dir neue. Und ich werde auch neue Kleider für dich kaufen. Und Spielzeug und Süßigkeiten. Magst du Süßigkeiten?
5: Wow, ich liebe Süßigkeiten.
4: Oh, siehst du? Meine Galoschen brachten Glück.
3: Stimmt, tatsächlich. Aber nur einmal, als niemand sie trug. Sei bloß nicht so stolz auf dich. Du hast einen Mann auf den Mond geschickt. Menschen brauchen diese Glücksgaloschen nicht. Alles, was sie brauchen, ist sich gegenseitig.

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0: Eines dunklen Nachts näherten sich die schwarze Fee und ihr treuer Diener Fledermaus Blackie dem Palast. Sie beachteten die zwei Wachen am Eingang nicht und wollten eintreten. Als die Wachen es jedenfalls nicht erlaubten, blies die schwarze Fee den Staub von ihrem Ring auf sie drauf. Den Wachen, die in einem grünen, magischen Staubgelee gefangen waren, gelang es nicht, egal wie sehr sie es versuchten, sich zu befreien. So konnte die schwarze Fee einfach den Palast betreten.
1: Eure Majestät, denkt ihr, Sonnenschein schafft es, Luna zu befreien?
2: Stellst du meine Macht in Frage, Blackie?
1: Nein, nein, Majestät, nein, nur zur Vorsicht.
0: Die schwarze Fee betrat in voller Pracht den Palastsaal. Ihre Majestät, der König und die Königin, die sie vor sich sahen, fürchteten sich davor, was zu tun war.
3: Ihr, wie seid ihr hier reingekommen?
4: Ihr seid weder im Palast noch im Feenland willkommen, schwarze Fee. Geh dorthin zurück, wo du jetzt hingehörst.
2: Eure Worte berühren mich nicht länger, eure königliche Hoheit. Denn sogar eure liebe Tochter und ihr magisches Pferd werden euch nicht beschützen können.
0: Keine Worte des Königs konnten die schwarze Fee aufhalten. Sie verwandelte den König und die Königin zu Statuen mit dem Staub, den sie aus ihrem Ring blies.
2: Jetzt der Schlüssel. Blackie, beeil dich.
0: Die schwarze Fee öffnete alle Türen mit einem lauten Knall, um den Raum zu finden, in dem die Schlüssel versteckt waren. Schließlich fand sie eine Tür größer als alle anderen. Sie drückte mit all ihrer Kraft und ging hinein. Und sie fand den Schlüssel zum Palast, von dem sie träumte, in einer besonderen Box. Sobald die schwarze Fee den Schlüssel berührte, verbrannte sie sich ihre Hand. Der Schlüssel war so heiß, dass nur der wahre Besitzer des Palastes ihn berühren konnte.
1: Das haben wir nicht erwartet, Eure Majestät. Was machen wir jetzt?
0: Die schwarze Fee schloss die Augen und holte tief Luft. Dann blies sie ihren eisigen Atem Richtung Schlüssel. So verlor der Schlüssel seine Hitze. Die schwarze Fee nahm ihn einfach raus.
2: Haha, nichts stellt sich meinen Plänen entgegen, Blackie.
0: Die schwarze Fee und die Fledermaus gingen mitsamt des Schlüssels in Richtung der großen Schatzkammer des Palastes. In diesem Moment fütterte Sonnenschein nichtsahnend ihr Pferd Luna. Die schwarze Fee wusste nicht, dass sie den schrecklichen Fallen entkam und zum Palast zurückkehrte. Zunächst flog die Fee Hyazinthe eilig zu Sonnenschein.
5: Meine Prinzessin, etwas Schlimmes ist passiert. Wachen! Wachen!
0: Sonnenschein schaute ängstlich zu Hyazinthe rüber. Bald darauf kamen auch Fee Salbei und Fee Zimt zu ihnen.
5: Der König und die Königin! Ich befürchte, die schwarze Fee ist im Palast und verzaubert jeden dort. Nein!
0: Sonnenschein eilte zum Palastsaal. Sie hatte große Angst, als sie ihre Eltern sah, der König und die Königin, als Statuen vor ihr.
3: Ich werde die schwarze Fee bestrafen, die euch dies antat, und danach rette ich euch.
0: Währenddessen kam die schwarze Fee zu einer riesigen goldenen Tür.
2: Dies muss der Eingang zur Schatzkammer sein, Eure Majestät.
0: Diese Tür war golden, ja, das war sie, aber es gab kein Schlüsselschloss. Die schwarze Fee schaute wieder und wieder, aber konnte nicht verstehen, wie der Schlüssel zu nutzen war. Schließlich riet die Fledermaus Blackie der schwarzen Fee, die Tür zu verzaubern. Sie sprach alle Worte der Sichtbarkeitsmagie aus und bedeckte die Tür mit grünen Strahlen. Bald darauf erschien ein Schlüsselloch in der Mitte der Tür. Die schwarze Fee freute sich. Sie steckte den Schlüssel in ihre Hand in das Schlüsselloch und drehte ihn zur rechten dreimal. In dem Moment öffnete sich die Tür zur Schatzkammer. Es kam ein so helles Licht heraus, dass sowohl die schwarze Fee als auch Blackie geblendet waren.
2: Wir haben es gefunden. Unendliches Reichtum, Blackie. Jetzt gehört uns dieser Palast und das ganze Land.
1: Lass uns anfangen, die Palastwände schwarz zu streichen, Eure Majestät.
0: Den Schlüssel beiseite legend, vergnügte sich die schwarze Fee in der Schatzkammer. Doch dann schlossen sich plötzlich die Türen.
1: Was war das? Eure Majestät, wir sind eingeschlossen.
2: Der Schlüssel ist irgendwo da hinten, Blackie. Keine Sorge. Oh, schau dir das Gold an.
0: Auf der anderen Seite der Tür haben sich Sonnenschein und ihre guten Feen zusammengeschlossen. Und so begann plötzlich das Gold in der Schatzkammer in Handvoll zu verschwinden. Und die Wände färbten sich plötzlich schwarz.
1: Meine Königin, habt ihr angefangen, die Wände schwarz zu streichen?
3: Nein, Blackie, das bin ich nicht.
0: Die schwarze Fee nahm ihren Zauberstab, um das Gold zurückzugewinnen. Doch dieser Zauber konnte den Verlust des Goldes nicht verhindern. Das Gold wurde weniger, sodass die schwarze Fee Blackie bat, den Schlüssel zu nehmen und ihn zu beschützen. Doch der Schlüssel war weg, bevor Blackie ihn nehmen konnte.
1: Eure Majestät, ich fürchte, wir sind hier eingesperrt.
2: Schnell, geh raus aus dem Fenster und versuch die Tür von außen zu öffnen.
0: Als die zwei Fenster im Raum in dem Moment verschwanden, prallte Blackie gegen die Wand und fiel zu Boden. Obwohl die schwarze Fee in der Schatzkammer, deren Wände schwarz waren, mit ihrem Zauberstab eine Lichtquelle erzeugen konnte, reichte es nicht aus, um sich umzuschauen, und ging sofort aus.
3: Oh, mein Zauber funktioniert nicht. Oh.
0: Dann fingen die guten Feen und Sonnenschein die erschöpfte schwarze Fee in einer Truhe im Raum ein. Sobald sie den Raum betraten, wurde der Raum neu gefärbt und das Gold wiederhergestellt. Fee Salbei blies Feenstaub in Richtung der Truhe und der Fledermaus, so verschwanden beide sofort. Sonnenschein und die guten Feen kamen sofort zum König und zur Königin. Alle Feen schlugen gleichzeitig mit ihren Flügeln und streuten ihren Feenstaub auf den König und die Königin. Endlich waren der König und die Königin wieder zurück.
6: Oh, wir sind gerettet!
3: Ma, Pa! Oh, vielen Dank, meine Feenfreunde!
0: Während Sonnenschein und ihre Familie versuchten, ein neues System zu finden zum Schutz des Palastes, lag die schwarze Fee in einer Truhe im dunklen Wald und wartete verzweifelt auf ihre Rettung. Aber sie verstand immer noch nicht, dass es schlecht ist, sich bei jemandem zu Hause einzuschleichen und zu versuchen, Dinge zu stehlen.
1: Eure Hoheit, egal was ich tue, die Truhe öffnet sich nicht.
2: Du findest einen Weg, Blackie. Finde einfach einen.
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0: Die fünf kleinen Erbsen. Es waren einmal fünf kleine Erbsen, die lebten friedlich und zufrieden zusammen in einer Hülse. Tagsüber schliefen sie im warmen Sonnenschein und nachts unterhielten sie sich und hörten dabei die Musik des Mondes.
1: Apfelchen, Erbsen, Apfelchen, Erbsen, Apfelchen, Erbsen, Apfelchen, Erbsen, Apfelchen, Erbsen, Apfelchen.
0: War der Mond eine Sichel, spannte er an beiden Enden zwei Saiten und wurde eine Harfe mit Kastagnetten für den Rhythmus. War es Vollmond, klang er wie eine Trommel. Die Erbsen wachten immer auf, wenn sie seine Musik hörten.

0: Älteste liebte am meisten den Ton der Trommel.
1: Bum, bum, bum. Lasst uns trommeln! Haho!
0: Die zweite war spitzbübisch und liebte die Kastagnetten. Die empfindsame und musische dritte Erbse dagegen liebte den Harfenton. Heute war der Mond eine Sichel und sanfte Harfenmusik erfüllte die Luft.
1: Stopp! Hör auf! Hört auf!
0: Der Geschmack der anderen Erbsen war ganz anders. Sie hielten sich die Ohren zu und wollten nichts hören.
2: Mir gefällt
1: hört auf,
2: die Harfe
1: hört
2: nicht. Auf. Die will ich nicht hören.
1: Stopp. Das gefällt mir gar nicht, gar nicht.
0: Und was war mit der vierten und fünften?
3: Mir ist alles ziemlich einerlei. Das Leben fließt dahin wie ein Fluss.
0: Die vierte Erbse war freundlich und melancholisch. Doch die fünfte und letzte war völlig anders. Sie liebte die Kastagnetten, die Trommel und die Harfe.
4: Ich liebe sie alle. Jeder Ton ist irgendwie ganz besonders.
0: Eines schönen Tages wurde den Erbsen klar, wie eng ihre Hülse geworden war.
3: Hey, rutsch mal rüber.
1: Ich hab selber keinen Platz mehr.
2: Hier gibt's keinen Platz. Ich kann selber nicht mehr schlafen.
0: Plötzlich brach die Hülse auf und das helle Sonnenlicht schien hinein.
5: Was ist denn das? Was ist das für ein Licht?
1: Wo kommt denn das ganze Licht her? Wer kann denn da schlafen?
4: Oh, unser Haus ist ganz hell.
3: Mir egal, ich schlaf einfach weiter.
0: Im Gegensatz zu der vierten waren die anderen Erbsen sehr aufgeregt.
6: Das könnte unsere Chance sein.
2: Ha, das ist ja was.
6: Die Welt zu sehen und nicht mehr in einer kleinen Hülse festzustecken.
7: Wir wissen doch gar nichts über die Welt da draußen. Die kann sehr gefährlich sein.
4: Mir egal. Ich will die Welt sehen.
0: Die Erbsen diskutierten noch eine Weile weiter, ob sie ihre Hülse verlassen sollten.
1: Wir halten das hier drin nicht mehr aus.
2: Wir könnten es versuchen.
1: Es ist viel zu eng geworden.
0: Schließlich beschlossen sie, ihre Chance zu nutzen und das Abenteuer zu wagen.
3: Ich würde so gerne noch etwas schlafen.
4: Wartet auf mich!
0: Die Erbsen krochen aus ihrer Hülse, glitten einen dicken Stamm hinab und landeten dann in einer Mulde des Beetes.
4: Oh, ich habe gar nicht gewusst, dass wir so weit oben gewohnt haben.
0: Die Erbsen waren überwältigt, zum ersten Mal die Welt zu erkunden und wussten nicht, wo sie hingehen sollten.
2: Hey, ich habe ein paar Erbsen gefunden. Die wären ideal für meine Schleuder. Und jetzt fliegt schön, Erbsen.
0: Die erste Erbse flog hoch in die Luft und weit weg. Die zweite, dritte und vierte wurden auch in die Luft geschleudert.
7: Nein, ich habe Angst, bring mich zurück.
3: Ich werde mich einfach meinem Schicksal ergeben.
0: Schließlich wurde die jüngste von der Schleuder losgeschossen. Landete auf einem Fensterbrett.
4: Oh, mir ist ganz schwindelig und ich weiß nicht, wo ich bin. Ich sehe mal durchs Fenster.
0: Als sie durch das Fenster sah, sah sie ein kleines Mädchen im Bett liegen. Sie war sehr blass und dünn und hustete stark.
8: Hier, mein Schatz, isst ein wenig Suppe.
4: Tut mir leid, ich denke, ich bin viel zu schwach, um zu essen.
8: Du musst etwas essen, um wieder gesund und stark zu werden. Was soll ich denn nur mit dir machen?
4: Tut mir leid, wirklich leid, Mama.
0: Als das Mädchen wieder eingeschlafen war, blickte die Mutter in den Himmel und fing an zu weinen.
8: Wie kannst du nur so grausam zu mir sein? Und mir mein einziges Kind wegnehmen. Bitte rette meine Tochter. Erregt das Flehen einer Mutter, deren Tochter am Sterben ist, nicht dein Mitleid? Bitte rette meine Tochter. Bitte rette meine Tochter. Bitte, bitte,
9: bitte. Aber vielleicht kann sie noch nicht sterben, oder? Ich meine, sie ist ein kleines Mädchen.
0: Im hellen Mondschein rollte die Erbse in das Zimmer des Mädchens und fing an, im Rhythmus der Trommel zu singen.
10: Bum, bum, bum, mach die Trommel! Bum, bum, bum, mach die Trommel! Bum, bum, bum, mach die Trommel!
4: Oh, woher kommt denn das Geräusch? Oh, was? Wer bist du?
10: Ja, ja, hier bin ich!
4: Eine Erbse, die sprechen kann?
10: Ja, ich kann sprechen. Und ich kann auch zum Rhythmus des Mondgesangs singen. Ja, das kann ich alles.
4: Echt? Wirklich? Das gibt's doch nicht.
0: Das Mädchen konnte zwar den Mond vom Fenster aus sehen, seine Trommel konnte sie jedoch nicht hören.
4: Oh? Oh. Ich kann die Musik leider nicht hören.
10: Nichts auf der Welt ist unmöglich, du.
4: Hä? Was meinst du damit?
10: Hör mal ganz genau hin und öffne deinen Geist.
4: Mein Geist? Genau. Oh, es stimmt. Jetzt höre ich die Trommeln des Mondes. Ich höre sie.
10: Siehst du? Es reicht daran zu glauben. Wenn du fest daran glaubst, geht's dir bald wieder besser.
4: Ja. Nein, mein Doktor hat gesagt, meine Krankheit ist unheilbar. Oh?
10: Und wenn ich etwas anderes als eine Erbse sein kann, dann kannst du auch wieder gesund werden, ja.
4: Es ist sehr nett, dass du mir das sagst, doch du bist nur eine kleine Erbse. Was könntest du denn sonst noch sein?
10: Wenn ich mich in etwas anderes als eine Erbse verwandle, versprichst du mir dann, dich auch zu verwandeln, wenn es mir gelingt?
4: Ja, ich versprech's dir. Wenn du dich verwandelst, mache ich es auch.
0: Am nächsten Morgen wachte das Mädchen sehr früh auf.
4: Oh, das war nur ein Traum. Eine sprechende Erbse. Wie lächerlich.
0: Obwohl das Mädchen nicht an ihren Traum glaubte, spürte sie wieder etwas Hoffnung in ihrem Herzen.
4: Und was, wenn ich mich wirklich selbst heilen könnte?
0: Unterdessen war die fünfte Erbse entschlossen, ihr Versprechen an das Mädchen zu halten. Sie benutzte den Staub, der sich auf dem Fenster gebildet hatte, um sich vor dem kalten Winter zu schützen.
10: Ich werde es schaffen. Ich muss mich nur mehr anstrengen.
0: Die Jahreszeit änderte sich, der Frühling kam und die Erbse bemerkte eine große Veränderung. Aus ihr trieb eine Knospe heraus. Eines Tages bemerkte die Mutter den Erbsenspross auf dem Fensterbrett.
8: Sieh nur den Erbsenspross. Wie kam der nur auf unser Fensterbrett?
4: Was ist das? Eine kleine Erbse? Oh, Mutter, sie hat ihr Versprechen gehalten. Mami, die kleine Erbse hat ihr Versprechen wirklich gehalten.
8: Na, sag mal, wovon redest du denn, Schatz?
0: Dann erzählte das Mädchen von dem Traum, den es hatte.
4: Und sie hat Musik gemacht. Wenn die kleine Erbse recht hatte, dann kann ich vielleicht wieder gesund werden.
8: Natürlich kannst du wieder gesund werden, mein Liebling.
0: Von dem Vertrauen in ihrer Stimme war die Mutter tief gerührt und sie umarmte ihr Kind.
8: Denkst du wirklich, dass es dir wieder besser gehen wird, mein Schatz?
4: Wenn eine kleine Erbse austreiben kann, kann auch ich wieder gesund werden.
8: Ach, schön.
0: Als sich das Mädchen der Erbse zuwandte, wuchs in ihr Hoffnung und Zuversicht.
4: Das ist alles nur wegen dir, kleine Erbse. Vielen Dank.
0: Da war die kleine Erbse stolz und glücklich und bereute es nicht, in die Welt hinausgegangen zu sein. Sie hoffte für ihre Geschwister das Beste und dass auch sie es nicht bereut hatten. Als sie ihre Triebe sah, konnte sie sehen, wie neue Erbsen wuchsen, und sie war sehr glücklich.
8: Der Baum, der gerne schenkte. Shimshong. Die Abenteuer des Tom Sawyer.
0: Marco. Alice im Wunderland.
8: Der egoistische Riese. Aladdin und die Wunderlampe.
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Herzlich willkommen, schönen guten Abend. Hier ist wieder der Montag. Hier ist euer Jack am Montag. Und aus dem Studio in Frankfurt geht's los. Wir starten, wie ihr das natürlich gewohnt seid,

Die Kultsongs aus den 80er Jahren habe ich wieder dabei. Eine Stunde bin ich hier der Lückenfüller am Montagabend und habe euch natürlich die Kultsongs mitgebracht. Aus einem Jahrzehnt, bei dem die Musik sich einfach noch so anhört, dass man richtig Spaß dran hat. Man weiß ja auch gar nicht, wie es ist. Ja, heutzutage würde man 80er im neuen Sound hören. Ich weiß nicht, ob es so richtig toll ist, weil die 80er irgendwie, die sind ja teilweise ja auch zeitlos produziert worden. Und so einen ja, zeitlosen Titel habe ich nach den nächsten zwei Songs. Genau, da verrate ich erst noch nichts. Erst gleich, nach den nächsten zwei Songs, wie gesagt. Und hier ist erst einmal Shannon mit Let the Music Play und Hubert K. mit Limousine.

0: Ja, ein wunderschöner Song von Hubert K., toll produziert, aber er ist ja nicht nur Sänger, er ist ja auch Produzent, genau, Hubert K. Und dann war er ja auch irgendwann mal auch im Fernsehen zu sehen, natürlich. Ja gut, da muss ich mich nicht weiter drauf einmischen, was da noch alles so passiert ist. Nein, wir schauen jetzt auf einen Song, der Ende der 80er Jahre veröffentlicht wurde, aber dennoch schreiten wir ein paar Jahrzehnte zurück, nämlich in die 60er. Und zwar nämlich 1960 wurde dieser Song, der jetzt kommt, ja, als Single veröffentlicht, ohne jedoch ein Hit zu werden. 1962, da gelang der erste Durchbruch, und zwar nämlich von Brian Hyland mit dem Lied, natürlich, was ich jetzt für euch habe, nämlich Mit einem Kuss besiegelt. Ja, der Durchbruch. Und 1989 hat Jason Donovan diesen Song gecovert und natürlich auch damit internationalen Platz 1 der Charts ergattert. Sealed with a Kiss, so sein Song. Und hier ist Jason, ja, wen sonst? Jason Donovan.
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0: Genau, David Hasselhoff haben wir gespielt, auch ein Nummer 1 Hit. Genau, so sieht's aus. Diese Filmmusik kommt vom Wunschhits aus dem ZDF, genau. Daher kennt man auch diese Melodie hier. Aber dann noch, ich habe Filmmusik mitgebracht und zwar nämlich, ja, leider ist er ja nicht mehr unter uns, er ist ja damals schon gestorben in den 90er Jahren, 1994, am 1. März. Er kommt ursprünglich aus Curaçao und ja, und hat natürlich niederländische Wurzeln. Und zwar nämlich er Schlagzeuger und Popsänger. Ja, mehr muss man nicht dazu sagen. Filmmusik aus dem Film Anna, soviel ich weiß. Oh, My Love is a Tango. Viel Spaß mit.
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Genau, das hätten wir gemacht. Und zwar mit Janet Jackson war das gerade eben, Nasty. Ja, cooler Song, 80er Jahre eben. Genau, hier ist der Lippenfüller, euer Jack natürlich noch bis um 19 Uhr. Und der nächste Titel hat in Deutschland bis auf Platz 2 es geschafft. 1981. Und in Österreich hat es auch noch geschafft. Platz 14. Nee, eine Zeile verrutscht, sorry. Platz 10. Und zwar 1981. Und in der Schweiz auf Platz 5 1981. Also auf jeden Fall, der Titel, der war bekannt. Hören wir von Bernie Powell, Oh No No.

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Oh, Reno Koflo und Enya, die hat ja lauter solche tollen Songs auf Lager, ne? Auch wieder ein nächster Titel, der wird ein bisschen zeitlos mit Perfect und Background Attraction.

aus. Die Kylie Minogue habe ich mitgebracht. Auf jeden Fall habe ich noch ein bisschen was an Musik. Und zwar nämlich einen Song noch, Mike Oldfield. Der hat natürlich noch eine Dame mit dazu geholt, nämlich die norwegische Sängerin Anita Hegerland. Genau, die hat nämlich mit 10 Jahren damals schon im Fernsehen ist mit aufgetreten. Wenn mein Schätzchen auf die Pauke haut. 1971 damals. Oder Rudi, benimm dich. Ebenfalls 1971 damals. Oder 1973 Alter Kahn und Junge Liebe. Ja, das waren so die Anfänge von ihr. Und wo ich sie dann damals gesehen habe bei ihrem Auftritt hier in Deutschland, da habe ich mich gewundert, die kennst du doch, wie kann der dann auf einmal eine Schauspielerin, auf einmal singt die natürlich auch mit Roy, ne, und so weiter. Auf jeden Fall, Anita Hegerland hat dann einen Auftritt gehabt mit Mike Oldfield zusammen. Da gab es nämlich einen Titel, Pictures in the Dark. Den habe ich noch für euch und damit sage ich Dankeschön fürs Zuhören. Und wir hören uns wieder, wenn ihr wollt, beim nächsten Mal. Bye, bye.

0: Ja, schönes Wetter, ne?
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0: So, nachdem das System sich einmal hier kurz ein bisschen eingegroovt hat, muss man sagen, das ist das Wetter in der Nacht zum Dienstag landesweit sternklar oder tatsächlich auch nur locker bewölkt und meist trocken ist. Nur im Norden sind einzelne Wolken auch mal dichter unterwegs. Im Verlauf bilden sich aber vor allem in der Mitte und in der Südhälfte gebietsweise Nebel, während sich in der Nordhälfte häufiger ein paar lockere Wolken am Himmel zeigen. Zum Morgen hin werden dann die Wolken an der Nordsee herum dichter und stellenweise kann es auch ein bisschen Regen geben. Ein bisschen kalt wird es 16 Grad, in der Kölner Wucht bis zu 4 Grad in der Lausitz. Morgen am Dienstag ist es anfangs vor allem in der Mitte und im Süden regional neblig. Nach Auflösung der Nebelfelder und auch im Norden zeigt sich hier und da mal die Sonne, neben ein paar lockeren Wolken. Im Verlauf sind aber die Wolken im Norden mal dichter, aber auch im Nordwesten kommt mal ein bisschen Bewölkung am Nachmittag wieder auf. Am Abend sind rund an der Nordsee erste Schauer oder auch kurze Gewitter möglich, sonst bleibt es aber trocken. Und das ist gut. Für die Temperaturen 20 Grad auf Rügen und bis zu 29 Grad im Breisgau werden dann morgen erwartet. Mehr zum Wetter dann gleich in gut einer halben Stunde.
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0: Da habe ich was für euch. A43 Recklinghausen Richtung Wuppertal-Deutschland und Kreuz Recklinghausen und Recklinghausen Hochlamarkt. Da gibt es aktuell einen Kilometer Stau. Und des Weiteren A8 München Richtung Salzburg zwischen Unterhachingen Ost und Taufingen Ost. Da liegen Gegenstände nämlich auf der Fahrbahn, nämlich eine Plane. Und B292 Bosbach Richtung Sinsheim zwischen dem Abzweig nach Reichardshausen und Helmstedt. Da gibt es einen defekten Bus auf der Fahrbahn. Deswegen ist da das Ganze auf eine Fahrstreifen verengt. Sonst kommt ihr am besten ganz gut in den Montag Feierabend.
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0: Ja, moin. Willkommen zu deiner Afterwork hier bei dir in deinem Lieblingsradio. Ja, Niedersachsen hat gestern gewählt. Die Wahlergebnisse, die ich mir so angeguckt habe, sind eigentlich so relativ in Ordnung. Jetzt keine großen Ausreißer. Aber es sieht tatsächlich interessant auf jeden Fall aus. Nicht so schlimm wie in Sachsen-Anhalt, das kann ich schon mal so sagen. Aber wir wollen gleich noch über das Thema Wahlen bzw. über die Politik so ein bisschen sprechen, wie nämlich soziale Medien unsere Wahlen verändern wollen. Da wollen wir nämlich gleich mit Lilly Böhm drüber sprechen. Sie hatte nämlich einen ganz guten Blick darauf. Und sonst sprechen wir auch noch über andere tolle Themen. Was das ist, erfasst du noch hier in dieser Stunde in deiner Afterwork. Und falls du damit Lust und Laune hast, irgendwas hier mitzuteilen, mach es doch gerne deineafterwork.de. Klicke ich da gerne rein, schreibe ich mir gerne über den Button Studio Mail oder mach es doch noch viel schneller über WhatsApp 04131 22 77 80 9 geht auch Telegram, den deine Afterwork-Bot schreiben. Das ganze Land bei mir, ich kann es und das gerne durch, so rum ist richtig. Und deswegen starten wir erstmal mit richtig cooler Mucke durch, nämlich mit Block and Crown, nämlich mit 925. 925 dauert noch ein bisschen, kann man sehen, wie man möchte. Und damit wünsche ich euch einen wunderschönen Montag-Feierabend.
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0: Ja, Made in Germany, das ist ja so ein bekanntes Wort und Made in Germany, Made by Vielfalt, denn unter diesem Motto setzen sich Familienunternehmen für Demokratie und Gestaltung gesellschaftlichen Zusammenhalt ein. In den sozialen Medien ist Lili Böhm als politische Gastgeberin und Analystin eine wichtige Anlaufposition dafür und sie erklärt komplexe Politik einfach und verständlich und redet Klartext. Wie sie die politische Stimmung in den sozialen Medien mit Blick auf den Wahlen einschätzt, das haben wir sie mal selber gefragt, deswegen hallo Lili.
1: Hallo, schön, dass ich da sein darf, freut mich sehr.
0: Ja, warum ist denn Politik gerade so schwer zu verstehen?
1: Politik ist kompliziert, weil unsere Gesellschaft kompliziert ist. Beispielsweise beim Strompreistreffen Klimaschutz, Industrie, Verbraucher, Netze und europäische Regeln aufeinander. Beim Haushalt konkurrieren Rente, Bildung und Infrastruktur mit Verteidigung. Demokratie bedeutet, dass man diese Interessen aushandelt. Das Problem beginnt aber, wenn aus Komplexität Unverständlichkeit wird. Politik muss nicht simpel sein, sondern Politik muss erklärbar sein.
0: Ja, wie verändern die sozialen Medien denn diese Situation?
1: Social Media ist gleichzeitig Chance und Risiko. Die Chance ist, ich kann heute 100.000 Menschen in 90 Sekunden erklären, wie Regierungen gewählt werden. Dafür brauchte man früher einen Sendeplatz. Das Problem heute, auf denselben Plattformen konkurrieren diese Erklärungen mit Empörung, Halbwahrheiten und mit einem 50-Sekunden-Clip ohne Kontext. Social Media demokratisiert politische Öffentlichkeit, aber Aufmerksamkeit und Wahrheit sind eben nicht dasselbe.
0: Sie erreichen mit Ihrem Account Klartext mit Lili über 300.000 Menschen. Wie nehmen Sie denn diese politische Stimmung derzeit so wahr?
1: Viele Menschen befürworten die Demokratie grundsätzlich, aber sie trauen den Parteien und politischen Institutionen eben nicht mehr zu, ihre ganz konkreten Probleme zu lösen. Und wir stellen gleichzeitig fest, dass Parteien der Mitte eben Mitglieder verlieren, während Parteien mit klarer Ausrichtung Mitglieder gewinnen. Deshalb halte ich die Erzählung, Menschen interessieren sich nicht mehr für Politik, für falsch. Viele haben nicht das Interesse verloren, sondern das Vertrauen, dass die Politik ihre Lebensrealität versteht, Probleme wirklich löst und Lasten fair.
0: Ja, warum gelingt es denn politischen Parteien oft besser, ihre Botschaften einfach und emotional zu vermitteln?
1: Populisten machen Politik nicht verständlich, sie machen sie simpel. Das Muster ist immer dasselbe. Es gibt ein Problem, einen Schuldigen und eine angebliche Lösung. Die Ausländer, die Grünen, die Eliten, Brüssel, weg damit. Und das Problem ist scheinbar gelöst. Das funktioniert auf Social Media hervorragend, weil Wut Aufmerksamkeit erzeugt. Die demokratische Antwort darauf kann aber nicht eine Vereinfachung sein, sondern es muss Verständlichkeit sein.
0: Okay, warum brauchen wir denn eigentlich eine Demokratie?
1: Demokratie brauchen wir nicht nur, weil wir alle paar Jahre ein Kreuzchen machen dürfen. Demokratie bedeutet, dass wir Macht begrenzen, dass eine Regierung Gerichte nicht einfach abschaffen kann, dass Journalisten die Regierung kritisieren dürfen, dass eine Minderheit Rechte behält, auch wenn die Mehrheit sie nicht mag und dass wir eine Regierung wieder loswerden können, ohne dass es einen Aufstand braucht. Demokratie ist manchmal langsam und nervig, aber genau das ist der Preis dafür, dass niemand allein bestimmen darf.
0: Ja, vor Wahlen verbreiten sich ja Falschinformationen besonders schnell. Wie erkennen wir denn, was stimmt und was nicht?
1: Da muss man sich im Idealfall drei Fragen stellen. Und zwar, wer behauptet das? Ein Ministerium, eine Zeitung oder irgendein Account? Zweitens, wo ist die Originalquelle? Wenn da steht, eine Studie beweist, dann möchte ich doch die Studie sehen. Und drittens, versucht dieser Beitrag mich gerade wütend oder ängstlich zu machen? Und bei Bildern und Videos gilt inzwischen ganz besonders, nicht glauben, nur weil man es mit eigenen Augen sieht. KI hat diese Regel endgültig erledigt.
0: Das stimmt. Wo informieren wir uns denn am besten und auch am sichersten?
1: Die perfekte Quelle gibt es tatsächlich nicht. Ich unterscheide zwischen Nachricht und Beleg. Für Nachrichten nutze ich seriöse Medien, öffentlich-rechtliche und private. Und wenn mich aber etwas interessiert, was wirklich beschlossen wurde, dann gehe ich zur Originalquelle. Also Gesetz statt Tweet über das Gesetz. Statistisches Bundesamt statt Grafik ohne Quellenangabe. Studie statt Instagram-Post über die Studie. Und bei den wichtigen Fragen immer eine zweite oder dritte seriöse Quelle nebeneinander legen. Quellenkompetenz ist heute wichtiger als die Quellenkenntnis.
0: Ja, was sagen Sie denn Menschen, die sagen, meine Stimme ändert doch sowieso nichts?
1: Eine einzelne Stimme entscheidet selten allein eine Wahl. Aber jede Mehrheit besteht ausschließlich aus einzelnen Stimmen. Und Nichtwähler sind nicht neutral. Wer zu Hause bleibt, überlässt anderen die Entscheidung über sein Leben. Und Demokratie funktioniert nicht deshalb, weil meine Stimme allein alles verändert. Sie funktioniert, weil Millionen Menschen ihre Stimme nicht für bedeutungslos halten.
0: Ja, politische Gastgeberin Lili Böhm, vielen Dank fürs Gespräch hier bei uns.
1: Vielen herzlichen Dank, dass ich da sein durfte.
0: Und wer sich vor Wahlen weiter informieren will, findet mehr Informationen auf der Webseite unter den Social Media Kanälen von Made by Vielfalt e.V. und bei Klartext mit Lilly. Und wenn ich es richtig in Erinnerung habe, sind jetzt diese Woche Sonntag oder in der darauffolgenden Woche Sonntag die Wahlen in Mecklenburg-Vorpommern. Und dann haben wir es eigentlich fürs Jahr auch erstmal wieder geschafft. Wir machen weiter mit cooler Musik für den Montag Feierabend.
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2: Komm, lass ein bisschen noch zusammenbleiben.
3: Genau so ist es.
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3: Nämlich in der Nacht, so wie ich sag, beginnt in weiten Landesteilen Stern oder ist es sternenklar oder auch nur locker bewölkt und meist trocken. Im Norden und sind die Wolken zeitweise auch mal dichter. Später bilden sich vor allem in der Mitte und im Süden gebietsweise Nebel. In der Früh werden die Wolken in einer Nordseenähe dichter und stellenweise kann es auch ein bisschen regnen. Und kalt wird es auch so ein bisschen. 18 Grad am Niederrhein und bis zu 5 Grad in der Lausitz. Ja, morgen am Dienstag ist es anfangs vor allem in der Mitte und im Süden regional nämlich. Nach meist rascher Auflösung der Nebelfelder und abseits davon zeigen sich die Sonne neben ein paar lockeren Wolken auch ein bisschen häufiger. Am Nachmittag verdichten sich die Wolken und im Norden und Nordwesten allmählich zum Glück. Aber am Abend sind rund um der Nordsee erste Schauerortgewitter möglich. Sonst endet der Tag aber zum Glück trocken und auch warm. 21 Grad auf Rügen und bis zu 30 Grad werden im Breisgau erwartet. Das klingt doch alles richtig schön, wenn man es meint. Wir blicken noch so ein bisschen auf den Rest der Woche. Der Mittwoch, da ist es wechselhaft mit Schauern und einzelnen Gewittern in der Südosthälfte. Fällt auch eine längere Zeit Regen, 17 bis 24 Grad. Der Donnerstag, da gibt es im Nordwesten hin einige Schauer, sonst bleibt es aber meist trocken bei Sonne und Wolken. Am meisten scheint die Sonne vom Südwesten bis in den Osten bei 17 bis 23 Grad. Und der Freitag, ja, ist es weiterhin wechselhaft mit dichten Wolken, etwa Sonne und wiederholten Schauern sowie auch einzelnen Gewittern im Nordseeumfeld und das bei 17 bis 22 Grad. Klingt alles perfekt, so auch unser Montag mit cooler Mucke für den Montagfeierabend.
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3: Ich habe den Knopf heute noch nicht gedrückt. 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

0: Ja, der Oktober, der startet tatsächlich die neue Basketballsaison, also der NBA. Aber die Fans können sich tatsächlich jetzt schon auf die neue Season vorbereiten, zumindest virtuell. Denn mit dem Videogame NBA 2K27 ist gerade die nächste Ausgabe der beliebten Basketball-Simulation erschienen. Und auf den verschiedenen Covern sind in diesem Jahr drei große Namen zu sehen. NBA-Superstar Victor Wembanyama, WNBA-Star Caitlin Clark und Basketballlegende Derrick Rose. Und auch im Spiel selbst gibt es tatsächlich einige Neues zu entdecken. Und was genau, darüber haben wir mit Eric selber gesprochen. Er ist nämlich Vizepräsident von NBA Development bei Vision Concept. Hallo.
1: Well, first off, thank you for having me. I'm doing great. I couldn't be more excited about NBA 2K27.
0: Okay, ja, dieses Jahr sind ja drei zusätzliche unterschiedliche Basketballstars auf den verschiedenen Coverbildern von NBA 2K27 zu sehen. Victor, Caitlin und Derrick Rose. Warum habt ihr denn genau euch für diese drei entschieden?
2: Dieses Jahr starten wir My Career Eras, eines unserer größten Features. Wir haben viel dafür getan, verschiedene Generationen und Epochen des Basketballs abzubilden. Dafür stehen auch unsere Coverstars. Victor Wembanyama ist unglaublich gut und das Symbol für den Basketball der Zukunft. Caitlin Clark gehört zu den besten Spielerinnen der WNBA und ist eine außergewöhnliche Schützin. Und Derrick Rose ist eine echte Legende und war der jüngste MVP der NBA-Geschichte.
0: Ja, was hat sich denn beim Gameplay geändert?
2: Es gibt viele Verbesserungen im Spiel. Zum Beispiel kommen mit dem neuen Step-Through, Up-and-Under-Move typische Bewegungen aus der NBA ins Spiel. Die dynamische Layup-Engine reagiert auf die Verteidiger und ermöglicht flexiblere Aktionen am Korb. Dazu kommen mehr als 7000 neue Animationen aus echtem NBA-Videomaterial, die für noch realistischere Bewegungen sorgen.
0: Ein wichtiges Feature in NBA 2K-Titeln ist ja die Gestaltung eines einzelnen Spielcharakters. Welche Möglichkeiten gibt es denn da?
2: Zum ersten Mal kann man weibliche Charaktere erstellen und mit ihnen die verschiedenen Modi in The City erleben. Bei der Gestaltung und den Fähigkeiten gibt es keine Einschränkungen, genauso wie bei männlichen Charakteren. Es gibt jetzt auch 53 verschiedene Badges, mit denen man die Fähigkeiten seiner MyPlayer-Charaktere verbessern und individualisieren kann.
0: Ja, ein ganz besonderer Ort bekommt ja im Spiel seinen großen Auftritt, Wacker Park in New York. Warum war es euch denn wichtig, dieser legendäre Basketballplatz mit ins Spiel zu bringen?
2: Rucker Park ist so etwas wie der Herzschlag des Street-Basketballs. Wir haben diesen ikonischen Ort detailgetreu nachgebaut und in The City integriert. Rucker Park spielt auch eine wichtige Rolle in unserer My-Career-Storyline, Fire and Concrete. Außerdem kann man dort verschiedene Basketball-Modi spielen und die einzigartige Atmosphäre dieses legendären Ortes erleben.
0: Ja, jede Spielerin und jeder Spieler in NBA 2K erhalten ja einen Score, der festgelegt, wie stark sie oder tatsächlich er im Spiel ist. Welche Bedeutung hat diese Bewertung für Profis in der NBA?
2: Für einige Spielerinnen und Spieler in der WNBA und NBA gibt es NBA 2K-Spiele bereits seit ihrer Kindheit. Sie kennen die Spiele von klein auf und ihre eigenen Ratings sind ihnen wichtig. Sie freuen sich darauf und vergleichen sich mit anderen. Wir nehmen die 2K-Ratings sehr ernst, denn wir wollen alle Profis so korrekt wie möglich bewerten. Wir möchten, dass NBA 2K die echte NBA und WNBA widerspiegelt.
0: Ja, Eric, vielen Dank fürs Gespräch hier bei uns.
1: Thank you very much for having me today. Thank you to everyone in the community who follows us, who plays NBA 2K.
0: Also, NBA 2K27 gibt es für den PC, der PlayStation 5 und auch der Xbox Series X und S, sowie auch, ja, kaum zu glauben, für die Nintendo Switch 2. Also, schaut euch gerne an das Spiel, falls ihr auf Basketballkörbe spielt, dann kann es tatsächlich losgehen, auf dem virtuellen Basketballcourt stehen und einfach mal selber direkt losgehen. Wir machen weiter mit cooler Mucke für den Montag Feierabend.
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0: Der bunte Vogel führte sie weiter zum Berg, um die Zwerge zu retten. Vom Rand der Klippe aus sah die böse Hella Schneewittchen und die anderen Zwerge kommen. Sie wusste, dass sie vom Sturm müde sein würden.
1: Ja, ich wusste, dass sie...

0: Ich bin gerade hier am gucken, weil irgendwas ist bei mir gerade ganz komisch. Was brauche ich denn? Den? Ich habe hier irgendwelche Anfragen auf dem Server, die ich gar nicht kenne. Von einer IP, die ich gerade gar nicht kenne. Muss da gleich mal ein bisschen zurückverfolgen, was das überhaupt so ist. Lass ich mal kurz auf die Uhr gucken. Damit sind wir tatsächlich auch schon fast am Ende für deine Sendung für diese Woche. Nächste Woche ist natürlich wie gewohnt für euch da. Und ich habe auch noch gleich ganz, ganz coole Songs für euch, die ihr tatsächlich nicht verpassen solltet. Denn ihr wisst ja, der Sonntag ist tatsächlich immer ein liebevoller Tag, den man... Der Sonntag? Der Sonntag ist auch ein liebevoller Tag, das stimmt, aber der Montag vor allem auch. Hier mit deiner Afterwork. Also, irgendwas wollte ich noch sagen, aber ich habe keine Ahnung mehr, was das war. Ich werd alt. Habe ich das Gefühl. Auf jeden Fall, ihr könnt gerne schreiben, falls ihr Lust und Laune habt, was ihr euch denn vielleicht in der nächsten Woche wünscht an Musik. Ich habe auf jeden Fall auch immer richtig gute Klassiker für euch, aber das kennt ihr ja, ne? Ach komm, machen wir das, ist ja auch nicht so schlimm. Das passt ja. Nächste Woche wieder, deine Afterwork, coole Mucke für den Montag Feierabend und bis dahin. Hören und sehen wir uns nächste Woche oder da, wo ihr mich sonst vielleicht irgendwie entdeckt. Vielleicht ja auch auf Twitch, ne? Ist ja alles möglich. Euch einen schönen Abend. Ciao, tschüss und auf Wiedersehen. Ich muss den richtigen Knopf finden. Ich nehme einfach den.
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Ja, heute heißt es wieder Disco Fox in Harmonie. Heute gibt es nur Deutsch, nur Disco Fox, nur Schlager und was der Player alles so hergibt. Ich begrüße auch alle Zuhörer im Hintergrund. Einen wunderschönen guten Abend.

und wie die Werbung schon verraten hat, heute habe ich noch ein ganz, ganz tolles Interview mit einem ganz charmanten Künstler, ein ehemaliger Niederländer. Ja, der ist aber schon vor 18 Jahren nach Deutschland gezogen und den stelle ich euch nachher vor. Ja, genau.

0: So, meine Lieben, wir starten. Es geht los.
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So, meine Lieben, zwei Titel bekommt ihr vorab. So wie Major Tom von Caro Best.

So, und richtig zum Warmwerden habe ich noch einen Titel, und zwar Dreves und Cordalis und Petri. Ja, was machen sie jetzt? Von Jürgen Dreves die Titel übernehmen. Irgendwann, irgendwo, irgendwie.

0: Ja, einen wunderschönen guten Abend. Heute bei mir ein ganz neuer Künstler und da freue ich mich, der Marcel Louis. Guten Abend, Marcel.
1: Guten Abend, Harmony.
0: Wir haben uns ja einigt, wir bleiben per Du, ne? Ist das okay?
1: Richtig, machen wir.
0: Machen wir, super. Mein Lieber, erzähl bitte den Hörern, wo du herkommst, wo du lebst, wo du wohnst.
1: Also, mein Name ist Marcel Louis, hast du gerade schon gesagt, Harmony. Geboren bin ich in den Niederlanden, in Venlo, und bin wegen der Liebe nach München-Gladbach gezogen, also Nordrhein-Westfalen.
0: Das war schon im Jahr 1988.
1: Ja, 1988. Also ich bin schon ganz, ganz lange hier.
0: Und dann wurde es musikalisch lange Zeit still um dich. Und erst 2016

0: Ja, hast du durch Zufall zurück zur Musik gefunden, als du den Arndt, also einen Kollegen deiner Frau, kennengelernt hast? Und gemeinsam habt ihr denn die Band Get Lucky gegründet?
1: Ja, das ist richtig. Also ich habe den Arndt getroffen bei einer Tasse Kaffee und ein lecker Stück Kuchen. Und so kamen wir ins Gespräch praktisch über auch Musik, dass er Schlagzeug spielt. Und ich habe gesagt, Mann, ich habe gesungen, ich spiele Gitarre. Und da sagte er, ja, cool, können wir vielleicht mal was zusammen machen? Hast du kein Video oder so, was du mir mal zeigen kannst? Dann habe ich ein paar Aufnahmen gezeigt und er war natürlich dann voll begeistert und so sind wir aneinander gekommen und ich bin auch froh darum.
0: Schön, schön. Und du hast mit 16 Jahren als Sänger der Band Highway Runners in Venlo angefangen, bevor es dann durch den Umzug nach Mönchengladbach und natürlich auch Hausbau hast du organisiert, wurde es musikalisch lange ruhig um dich.
1: Ja, stimmt. Ich habe früher in unsere kleine Schulband der Highway Runners gespielt, haben auch viele Auftritte damals in Holland gehabt und bin dann nach Deutschland gezogen. Da war ich 20, knapp 20 und habe dann ganz, ganz lange Pause gemacht, bis dass ich eigentlich den Arndt getroffen habe. Obwohl ich muss dazu sagen, wenn irgendwo bei uns in der Nähe Bekannte, Freunde, Familie, Hochzeit war, bin ich natürlich immer auf die Bühne gegangen und habe meine Songs einfach gesungen, weil das haben die alle angefordert dann, weil die kennen mich eigentlich alle. Ich bin ein bisschen bekloppt manchmal, aber ich bin halt so.
0: Okay. Wie fühlt es sich an, nach so vielen Jahren Unterbrechung wieder auf der Bühne zu stehen?
1: War richtig geil.
0: Das glaube ich, das glaube ich. Und der eigentliche Auslöser für dein Comeback war ja ein alter Song namens Show Me the Way, aus dem Jahr 1985, den du in deinem Keller wiederentdeckt hast.
1: Ja, genau. Der habe ich also vor Jahren gefunden im Keller, die alte Mappe von der Highway Runners. Und ich denke, oh, da ist der Song. Und ich habe das damals unser Bassisten versprochen, dass ich der irgendwann mal aufnehme, weil er ist leider verstorben mit 20 an Leukämie damals. Und nach so langer Zeit, also 2016, habe ich mein Versprechen dann endlich eingelöst und habe den Song Show Me the Way aufgenommen.
0: Also das wäre die nächste Frage gewesen. Welches Versprechen hast du damals deinen verstorbenen Bandkollegen Leon gegeben? Und wie emotional war das für dich, dieses Versprechen rund 30 Jahre später mit Lucy Malheur endlich einzulösen?
1: Ja, das war natürlich ein ganz komisches Gefühl. Ich habe öfters mal an ihn gedacht, aber der Song ist irgendwie untergegangen bei mir. Und ich bin froh, dass ich ihm dann im Keller in der alten Mappe, ich denke, da war noch was. Und so ist der Song dann zustande gekommen.
0: Wahnsinn, Wahnsinn. Das ist schon Wahnsinn, wa?
1: Ja, also bekomme heute noch Gänsehaut, wenn ich daran denke.
0: Ja, es ist immer schlimm, wenn man so einen tollen Bandkollegen verliert, ne? Das ist.
1: Ja, das war dann auch das Ende der Gruppe The Highway Runners. Denn mit drei Mann haben wir nicht mehr weitergemacht. Das war so ein Schock für uns. Und jeder ist seinen eigenen Weg dann praktisch gegangen.
0: Weil der Bandkollege verstorben ist.
1: Genau.
0: Ja gut, ich sag mal so, man sagt immer so Ersatz oder so, ja, will man nicht, ne? Das ist
1: Nee,
0: aber.
1: eigentlich nicht.
0: Ist
1: Also wir
0: aber.
1: waren eine Freundesgruppe immer schon und dann ist das leider auseinandergegangen, weil auch durch verschiedene berufliche Wege von uns allen ist das dann nachher auseinandergegangen.
0: Traurig, traurig, nicht? Schade.
1: Ja,
0: Jo.
1: ja.
0: Du bist ja von Venlo über Mönchengladbach also gezogen. Wie haben deine niederländischen Wurzeln deine musikalische Prägung beeinflusst? Und singst du heute noch bewusst Niederländisch, Englisch oder Deutsch?
1: Ja, ich singe eigentlich alle drei die Sprachen, singe ich noch immer. Denn der erste Song, Show Me the Way, den ich geschrieben habe, auf Englisch habe ich dann auch in Holländisch gemacht, praktisch.
0: Die Songtexte schreibst du alle selbst?
1: Ja, die schreibe ich alle selbst.
0: Bist du auch eigener Produzent?
1: Nein, das ist unsere Produzentin Lucy Malheur.
0: Die Lucy, genau.
1: Die Lucy, die liebe Lucy.
0: Aber eigentlich hattest du mir ja vor dem Interview was versprochen. Mein lieber Marcel, dass du die Fragen auf Deutsch und Holländisch, Niederländisch.
1: Ach so, ja, okay, mach mal einfach zwischen.
0: Kannst du gerne mit die anderen Fragen machen, die ich noch habe? Wir stehen ja noch am Anfang. Also nur, wenn du das möchtest. Aber ich sag mal, deine niederländischen Freunde, wenn die das hören wollen, ist doch okay, oder?
1: Das ist okay, aber ich denke mir, die sprechen alle Deutsch, weil ich sie dazu zwinge.
0: Okay. Ja. Aus dem Zufallsfund und der Zusammenarbeit mit Lucy Malheur hat sich mittlerweile eine komplette Band entwickelt mit Johannes, Jörg, Stefan und Guido sind heute an deiner Seite, nachdem ihr leider euren ursprünglichen Mitgründer, den Arndt, verloren habt.
1: Ja.
0: Wieder einen verloren.
1: Ja, wieder ein verlorenes. Manchmal geht das so schnell. Deshalb sage ich immer, die Leute, lebt euer Leben, denn es kann euer letzter Tag sein.
0: Ich hab auch schon gesagt, man muss jeden Tag genießen. Es könnte morgen der letzte sein.
1: Genau so ist es.
0: Okay. Also bleibst du bei Deutsch? Nichts mit Niederländisch oder was?
1: Ich mache zwischendurch mal, antworte ich auch mal auf Niederländisch.
0: Ja,
1: aber
0: gut,
1: aber nicht alle, sagen wir mal so.
0: Ich sag mal, musst du auch nicht. Ich denke mal, man weiß ja nicht, wenn du so viele Jahre schon da weg bist, ob man das überhaupt noch richtig kann.
1: Oh, das verlernt man nicht, das ist wie Fahrradfahren.
0: Okay, okay. Wie hat sich der Sound von Get Lucky durch die feste Formation verwandelt?
1: Eigentlich muss ich ehrlich sagen, sehr, sehr gut. Denn wir spielen ja nicht nur ein Genre, sondern wir machen das eigentlich, wo wir Lust drauf haben. Und der Sound ist eigentlich echt gut, finde ich.
0: Also meine lieben Hörer, ich muss euch sagen, der Marcel Lewis ist Sänger in einer Band. Er ist kein Solokünstler. Doch, Solokünstler bist du auch, ne? Oder?
1: War ich vorher auch, ja. Ein paar Lieder habe ich Solo gemacht. Ja. Und dann habe ich nach und nach die Band mit integriert.
0: Ja, ja. Du schreibst fortlaufend neue Songs in ganz unterschiedlichen Genres und Sprachen. Wo holst du dir heute die Inspiration für neue Texte und Melodien her?
1: Ja, das kommt eigentlich, ich habe damals mit 16 Jahren, weiß ich noch, da sagte meine Eltern, du bist ja 16, du wünschst bestimmt einen Roller, ein Mofa. Und dann habe ich gesagt, nein, ich wünsche mir eine Gitarre.
0: Cool.
1: Und dann bin ich auf meinen alten Drehesel und mein Fahrrad weitergefahren und habe dann eine schöne Gitarre bekommen. Und dann habe ich langsam angefangen mit Songs, erstmal covern. Und irgendwann ist mir was eingefallen, zum Beispiel der Song Show Me The Way. Und dann habe ich das Lied zu Ende geschrieben. So bin ich am Schreiben gekommen.
0: Schön. Eine normale Klampfe oder schon eine E-Gitarre?
1: Normale Klampfe, die E-Gitarre kam ein halbes Jahr später.
0: Die hast du dir denn selber erwirtschaftet, erarbeitet?
1: Genau, Zeitung austragen und so weiter.
0: Ja, die sind nämlich sehr teuer. So eine E-Gitarre. Eure Songs laufen mittlerweile weltweit auf den Plattformen wie Spotify, Apple Music und Deezer. Ja, schön. Meine lieben Zuhörer, und da könnt ihr sie alle downloaden. So sieht es aus. Was ging dir durch den Kopf, Marcel, als du das erste Mal gemerkt hast, dass deine Musik über die deutschen und niederländischen Grenzen hinaus gehört wird?
1: Ja, was ging mir in den Kopf? Ich schreibe meine Songs und wir machen die mit unserer Band. Und ich denke mir, wenn ich eine Handvoll Leute erreiche, egal wo, denke ich, haben wir alles richtig gemacht. Also das ist... Das finde ich so.
0: Und jetzt kommt was ganz, ganz Tolles. Was ganz, ganz Tolles, liebe Hörer, da muss ich dem Marcel mal sagen, wirklich vielen herzlichen Dank. Das absolute Herzstück von Get Lucky ist euer Zeitschenker-Programm, bei dem ihr ausschließlich ehrenamtlich und kostenfrei in den sozialen Einrichtungen wie Pflegeheim oder für Menschen mit Einschränkungen auftretet. Ganz toll.
1: Genau, und das ist eigentlich unser Zeitschenker-Programm, was wir alle in den Raum gerufen haben damals. Und das macht uns unheimlich Spaß, weil wir wollen keinen Lohn dafür oder wie man es nennt. Wir spielen und wir gucken in die glücklichen Augen der Menschen, die Alzheimer haben oder behindert, geistig behindert. Und die machen alle mit und es ist eigentlich wunderschön. Also da geht mein Herz auf und die Band ist da eigentlich. Wir bauen anderthalb Stunden auf und anderthalb Stunden wieder ab. Aber das macht man dann gerne, weil die Leute haben ja auch eigentlich so nichts vom Leben oder nicht viel. Und dann denken wir uns, komm, wir ziehen das durch und wir machen das geregelt.
0: Also das finde ich richtig, richtig toll. Ich komme ja selber aus dem Pflegeberuf und als Pflegekraft. Und ich habe ja auch immer gesehen, wenn da irgendjemand kam mit Gitarre oder wir haben selber gesungen oder so, ja, wie die Augen einfach strahlen. Ja, die sind auch so dankbar dafür, ja. Also wirklich genau. An deine ganze Band, ganz, ganz toll, muss ich euch mal ganz doll loben. Also wirklich toll.
1: Nee, das machen wir auch sehr gerne. Zum Beispiel haben wir mal in eine Kapelle gespielt mit nur Alzheimer-Patienten. Also die waren alle so über 80. Da haben wir auch ganz alte Nummern gespielt von den 60er, Elvis, Beatles und was weiß ich, wie sie alle hießen. Und vorne an, da erinnere ich mich heute noch daran, das ist schon 10 Jahre her, da ist eine alte Frau um die 85 in ihrem Rollstuhl, schwer Alzheimer. Patient und wir haben einen Song gespielt, ich weiß nicht mal welche es war, da hat diese Frau wirklich mitgesungen und ich fand es eigentlich schön, dass sie mitgesungen hat und nachher kam dann die Betreuerin auf mich zu und sagte, diese Frau hat noch nie in all die Jahren, wo die hier ist, ein Wort gesprochen und sie fing an zu heulen und sagte, das ist ja Wahnsinn, dass diese Frau mit euch mitgesungen hat und da denke ich heute noch dran und da kann man sehen, dass Musik wirklich verbindet alles. Musik ist eigentlich alles, was
0: ich kenne das sehr gut, Marcel. Vor allen Dingen ein Demenzpatient oder Bewohner im Pflegeheim, die entwickeln sich ja wieder zurück und ich denke mal, wo ihr da den bekannten Titel gesungen habt, war sie in ihrer Jugendzeit, ja, und ein Dementer kann ja nicht mehr so gut sprechen, ne, das verlieren sie ja fast alles, aber Musik geht immer und die fangen an zu singen und die kennen den Text und die singen den durchweg und das ist einfach, da hatte ich auch pure Gänsehaut, ja, das ist, wie du sagst, Musik verbindet, ja.
1: Ja, das ist wunderschön.
0: Und das gibt den Menschen so viel. Ich habe ja auch im Demenzbereich gearbeitet. Das gibt den Menschen so viel. Und du weißt ja, wie es da ist jetzt, ne? Durch eure Auftritte. Ich finde das wirklich toll. Ich finde das wirklich ganz, ganz toll. Und das machen viele Künstler in Pflegeeinrichtungen oder so, singen gehen, ne? Ich finde das toll, dass sie sich da so arrangieren und nicht einen Cent dafür haben wollen. Ich finde das ganz, ganz toll.
1: Ja, danke schön.
0: Ich finde das ganz toll. Ich wollte gerade sagen, wie ist diese wunderbare Initiative entstanden bei diesen Auftritten? Spielt ihr bekannte Coversongs, die zum Mitsingen und Mittanzen eingeladen sind? Das hast du ja schon sehr gut erklärt. Das sind alte Oldies, was ein Dementer auch kennt. Und da singen die mit. Ja?
1: Ja, ja. Schön.
0: Wahnsinn, Wahnsinn. Und die sind sehr dankbar, ne? Sehr, sehr dankbar.
1: Wir sind alle sehr dankbar. Also das macht auch unheimlich viel Spaß.
0: Welcher Moment oder welche Begegnung bei einem dieser Konzerte hat sich bisher am tiefsten in dein Gedächtnis eingebrannt?
1: Also das tiefste in mein Gedächtnis war damals schon, wie ich in die holländische Band The Highway Runners gespielt habe. Da haben wir mal auch gespielt für 400 geistig behinderte Personen. Und Da haben wir auch gecovert, also noch keine eigenen Songs gespielt. Und währenddessen, während wir gespielt haben, hat einer also der Strom ausgeschaltet und das Einzige, was man noch hörte, war das Schlagzeug.
0: Ja.
1: Und das werde ich nie vergessen, weil da haben wir alle gelacht, sogar alle 450 Leute lachen und du kannst dir nicht vorstellen, was da ein Lärm war, aber war total lustig.
0: Das kann ich mir vorstellen. Schön.
1: Ja.
0: Ja. Ja, wie du schon erwähnt hast, ihr tretet ja ohne Gage auf, weil euch das Leuchten in den Augen des Publikums das schönste Honorar ist. Ich finde das toll. Ja. Ja. Was gibt euch diese ehrenamtliche Arbeit als Band und als Mensch zurück, dass man bei einem normalen Clubauftritt vielleicht vermisst?
1: Ja, eigentlich vermisse man den schon. Also wenn wir ehrenamtlich spielen, spiele man nicht mit 5 Bandmitgliedern, weil wir haben alle Berufe. Wir haben also welche dabei, die müssen Wochenende haben auch Schichtdienst und manchmal spiele man mit 4, manchmal mit 3. Ja. Also mit 2 geht gar nicht, aber 3, 4 haben wir meistens immer dann, wenn wir Zeitschenker oder Zeitschenkerprogramm spielen.
0: Und wenn ihr nur 3 seid, dann geht das mit der Band gar nicht. Dann fehlt jemand am Keyboard oder Schlagzeug oder.
1: Ne, mit 3 passt noch. Also mit 3 passt noch. Also das kriegen wir hin.
0: Ja gut, ich sag mal, in so Pflegeeinrichtungen, ich denke mal, da kannst du auch alleine singen gehen mit deiner Klampfe. Da freuen die sich auch drüber. Ja,
1: klar. Ja, ist so.
0: Wichtig ist musikalisch Lieder, die sie alle kennen von früher.
1: Genau.
0: Und damit tut er den Leuten so viel Gutes.
1: Ja, ja, das ist so. Das ist so.
0: Gehen wir mal zurück auf den Ausblick. Wenn du auf deine bisherige musikalische Reise von Highway Runners bis heute schaust, welchen Traum möchtest du dir mit Get Lucky in den nächsten Jahren unbedingt noch erfüllen?
1: Also was wir... Oder ich rede einfach nur von mir selber jetzt, was ich mir gerne mal erfüllen würde.
0: Ja. Ja,
1: einmal im Flieger zu steigen, ab nach New Orleans und in so eine Kneipe, wo die ganze Farbige spielen, einfach mal mitsingen und mitspielen.
0: Okay, na dann mach doch.
1: Also das wäre das Allerschönste, das würde ich machen.
0: Ich hatte vor 3 Wochen einen Künstler gehabt, der ist auch nach Las Vegas. Die haben den mit Kusshand und oh, welche Genre und ja, sagt da Elvis Presley, Englisch, ne? Die haben den mit Kusshand, bitte kommen und auftreten und mach, die Bühne gehört dir. Die haben sämtliche Instrumente alles für ihn hingestellt. Er konnte da, es ist nicht wie in Deutschland, er konnte da machen, was er wollte.
1: Ja, klar.
0: Er hat da gesungen, die haben ihn gefilmt, die haben es aufgenommen. Also wirklich ganz, ganz tolle Mentalität dort. Also mache das. Ja. Mache das.
1: Ja, irgendwann, wenn ich Rentner bin, dann radel ich mal rüber.
0: Tu dir diesen Wunsch erfüllen. Mache das.
1: Ja, ja.
0: Das wird dir ewig im Herzen bleiben. Ja.
1: Das glaube ich.
0: Jo. Mach das. Tu dir den Traum erfüllen.
1: Ja, ich weiß, der Keyboarder geht auf jeden Fall mit, sagt er ja schon. Also sind wir schon mit 2.
0: Wenn du jetzt privat bist, also wenn du nicht unterwegs bist, welche Genre oder welche Musik hörst du privat, mein lieber Marcel?
1: Also privat höre ich von A bis Z. Also ich höre Schlager, ich höre Disco, ich höre Reggae, ich höre eigentlich alles gerne. Auch wenn ich manche Lieder beim Oper höre ich mir auch gerne an. Also da kenne ich keine Grenzen. Wenn die Musik schön ist, der Text gut ist, und dann höre ich gerne zu.
0: Hast du ein musikalisches Vorbild für dich?
1: Das war früher immer Elvis.
0: Ach, auch Elvis?
1: Immer. Ich habe früher mit der Klampfe angefangen, mit Elvis-Lieder, ganz alleine, und da war die ganze Familie immer dabei und hat immer Spaß gemacht.
0: Schön, schön. Aber so Coversongs oder hast du nicht
1: Elvis? Früher.
0: Früher.
1: Früher, ja. Früher habe ich viele Elvis-Songs gecovert, also selber mit der Gitarre. Heute haben wir auch noch ein paar Elvis-Lieder im Programm, wenn wir irgendwo spielen. Also wir spielen auch dann kreuz Queer Bands, sagen wir mal so. Ich spiele unsere eigene Songs. Mhm. Ich spiele aber meistens auch Cover-Songs, weil viele wünschen sich auch ein paar Songs, wenn wir uns ankündigen. Zum Beispiel hat uns mal einer gefragt, ob man Helene Fischer singen könne, Atemlos. Und das haben wir dann, als Mann habe ich das auch gesungen. Also okay. wir erfüllen auch jeden Wunsch. Und das kam auch super an. Die haben alle getanzt. Also schön. Kann es nicht so schlecht gewesen sein.
0: Schön, schön. Super. Ja, mein Lieber. Und wir haben ja heute einen deutschen Song. Ja, Sommer, Meer und Strand. Was beinhaltet dieser Song und was bedeutet er dir?
1: Ja, der Song bedeutet für mich gute Laune, Urlaub, schönes Glas Wein und tanzen.
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0: Ganz, ganz andere Richtung. KI eine Revolution oder eine Bedrohung für die Künstler? Was meinst du?
1: Ich finde, das ist eine Bedrohung für die Künstler. Weil ich finde, jeder soll seine Texte selber schreiben. Und man ist ja mittlerweile schon so weit, dass Songs mit KI gemacht werden. Man kann heutzutage die Musik und alles machen. Und das bringen die raus. Und das wird 1000-millionenfach gestreamt, sag mal, obwohl es eigentlich ein KI-Song ist, sagen wir mal so. Und das finde ich eigentlich schade, weil ich finde es besser, wenn man Musik macht und man spielt selber live, also ohne MIDIs, ohne Hintergrund, also einfach Gitarre, Schlagzeug, Bass, Solo-Gitarre. Und das macht viel mehr Spaß als der ganz andere Scheiß in Anführungsstrichen.
0: Naja, ihr singt ja nicht mit Playback, Vollplayback oder Halbplayback.
1: Nein, gar nicht.
0: Ihr singt ja live, total live. Live.
1: Ja, manchmal machen wir auch einen Fehler, aber da stehen wir drüber. Das passiert immer schon mal, wenn man live spielt. Aber ist halt so. Aber wir spielen immer live, also ohne Schnickschnack.
0: Du, und Fehler müssen sein. Gucke mal, wenn ich moderiere und ich habe mal einen Patzer drin. Aber dann wissen die Hörer, oh, die Harmonie ist live. Live ist
1: ja,
0: live,
1: genau.
0: Marcel. Ne?
1: Und bei mir fällt das ja eigentlich gar nicht auf, denn wenn ich einen deutschen Song singe oder Englisch und ich habe das schon mal, dass der Text vergesse, obwohl wir einen Bildschirm haben, da singe ich einfach holländisch weiter, da fällt mir nicht auf.
0: Na, du bist ja holländisch. Weißt du, ich kann schon Englisch nicht und wenn du denn holländisch singen würdest, dann würde ich ja schon gar nicht verstehen, ja?
1: Nee, da habe ich, also, da gucke die Bandmitglieder mir schon mal komisch an, aber die spielen einfach weiter und alles ist gut.
0: Ja, also so einfacher holländischer Einspieler. Naja, warum nicht, wenn es gut ankommt? Ist doch in Ordnung.
1: Genau,
0: ist doch in Ordnung. Ja, besser wie das Ganze zu stoppen und zu sagen, oh mein Gott, oder so, ja?
1: Nee, das machen wir gar nicht.
0: Ja,
1: also,
0: finde ich toll, wie er das macht, doch? Ja.
1: Ja.
0: Marcel, was möchtest du jungen Künstlern oder besser gesagt Newcomer mit auf den Weg geben?
1: Da gebe ich ganz einfach mit auf ihren Weg dann für die jungen Leute. Macht euer Ding, habt Spaß an die Sache. Schreibt Songs und lasst euch von niemandem unterkriechen. Was er macht, ist immer gut. Denn ich finde, wenn Leute selber schreiben und Musik machen, ist das eine Anerkennung wert. Auch wenn das Lied, sag mal, nicht so den Leuten gefällt, aber für mich ist das immer eine große Anerkennung, wenn Leute einen Song rausbringen. Das finde ich einfach klasse und jeder hat dann auch eine Anerkennung verdient.
0: Naja, natürlich, da ist man dabei mit Herz und Seele und man schwitzt und macht und tut. Ja, das ist jeder Künstler oder Künstlerin, die ich im Interview hatte. Ich habe gesagt, ihr seid alle so top, ihr seid alle so mega. Ja, die haben es einfach verdient, richtig groß rauszukommen.
1: Genau, und die Geschmäcker sind ja unterschiedlich. Also ich finde, wenn jemand einen Song schreibt und die Musik selber macht, Chapeau, ich finde das einfach super.
0: Ja, finde ich auch.
1: Ist so. Ja, genau.
0: Ich hab einen Künstler, er liegt abends im Bett und wenn ihm was einfällt, im Schlaf, ja, da springt er auf und hat schon seinen Stift und seinen Zettel auf dem Nachttisch und da schreibt er sich das schnell auf und finde ich süß, ja. Aber so ist es, bevor es vergisst, wieder bis früh, ja. Finde ich schön.
1: Ja, genau, das mache ich. Wer weiß. Das mache ich genau auch.
0: Hm, Du auch, ja?
1: Genau, mir fällt was ein, ich muss einen Satz schreiben, sonst ist das morgens weg oder nachts.
0: Naja, bevor es verloren geht, war, finde ich aber süß.
1: Genau, ja, na, ist so, das ist genau richtig. Also man fällt das spontan, fällt einmal so irgendwie ein Satz ein und man muss das aufschreiben, denn da kann sich was draus entwickeln, sagen wir mal so.
0: Mein Lieber, die Interviewfragen sind zu Ende. Ich habe aber noch eine Schnellrunde für dich.
1: Let's go.
0: Let's go. Niederländischer Käse oder deutsches Bier?
1: Beides. ich würd sagen, Nederlandse Kaas und deutsch Bier ist gewoon perfekt, allebei.
0: Ich sag mal, Bier und Käse passt ja sowieso gut zusammen, oder?
1: Klar, das ist immer, das muss auch so sein, ne?
0: Ja. Na, ich weiß es nicht. Ich trinke kein Bier, aber Käse esse ich ganz gern eher.
1: Also ich auch. Also von mir kannst du gerne ein Stück alten Holländer haben. Ich bin schon 60.
0: Noch. Bühne in München-Gladbach oder in Venlo?
1: Bühne? Pott wie Deckel, sag ich.
0: Was für Ding?
1: Pott wie Deckel, sagt man bei uns hier in Nordrhein-Westfalen.
0: Ja, Pott wie Deckel, ja, das sagt man bei uns auch. Ich dachte, du sprichst Niederländisch. Ich verstehe.
1: Also im Grunde genommen haben wir es ja egal, ob man Holland oder Deutschland spielt, sagen wir das.
0: Songwriting bei Tag oder nachts im Keller?
1: Nachts im Keller nicht. Ich mache das schon mal morgens. Und mir fällt auch schon mal auf Toilette schon mal was ein, wenn ich unter der Dusche stehe. Aber meistens, wenn ich Nachtschicht habe, ich habe jetzt momentan keine Nachtschicht mehr, weil ich das Alter erreicht habe. Ich bin ja ein alter Käse. Und dann habe ich auch nachts schon mal angefangen mit ein paar Sätze. Und dann habe ich da den nächsten Tag dann zu Ende geschrieben.
0: Okay. Die nächste, Gitarre in der Hand nehmen oder Mikrofon?
1: Beides.
0: Ja, im Grunde genommen braucht man beides, nicht?
1: Ja, genau.
0: Das Erste, was dir einfällt, wenn du an die 80er denkst, ein Song, den du am liebsten den Rest deines Lebens covern würdest?
1: Oh, da muss ich mal überlegen.
0: Gibt es einen Song, der dir unwahrscheinlich gefällt, wo du sagst, den cover ich jetzt Rest meines Lebens, so lange wie ich lebe? Der ist und begleitet mich bis ans Lebensende.
1: Also nehme ich eine holländische Band, die heißt Duma. Und die singen auch ein Lied, Annabelle. Ich kann nichts sondern jou, Annabelle. Das würde ich gerne mal machen.
0: Schön. Das schönste Kompliment nach einem Zeitschenker. Auftritt in 3 Wörtern.
1: Kompliment. Vielen Dank.
0: Ja.
1: Schön, dass ihr da wart. Und ihr könnt mitessen.
0: Das sind ja schon mehr wie 3. aber ich weiß, was du meinst. Spotify-Hit oder Live-Applaus?
1: Live-Applaus, würde ich sagen.
0: Ja, ne? Das ist doch das Schönste.
1: Ja.
0: Wenn euch die strahlenden Augen angucken und...
1: Genau, oder wenn die da tanzen haben, das ist immer schön.
0: Mein Lieber, das war's schon. Hast du noch eine Frage an mich eventuell, an deine Moderatorin Harmony?
1: Ja, Harmony, ich würde nur sagen, vielen Dank. Das war sehr, sehr schön mit dir.
0: Schön.
1: Das wollte ich mal eben gedacht haben. Hat mich voll Spaß gemacht. Du bist sehr sympathisch. Bleib so, wie du bist. Und lass dich nicht unterkriegen.
0: Nee, ich wollte auch gerade noch fragen, warst du mit dem Interview einfach zufrieden? Ja, das hast du ja gerade alles erwähnt, mein Lieber.
1: Marcel. Ja, das ist so. Das ist so.
0: Marcel Lewis. Dann sage ich mal herzliches Dankeschön. Und wenn irgendein neuer Song rauskommt, melde dich bei mir. Du bist immer herzlich willkommen. Schreib mich einfach an. Dann machen wir einen kurzen Talk zu deiner neuen Single. Und dann bist du wieder hier präsent im Radio.
1: Harmony, das machen wir auf jeden Fall. Ich habe dich jetzt in meiner Telefonliste. Also ich bin ein Mann, also ein holländischer Mann, der in Deutschland wohnt. Aber ich muss sagen, ich habe so viele Radiosender, die meinen Song spielen. Und ich habe bis heute mit allen Kontakt. Und ich melde mich immer mal wieder, weil diese Leute tun sehr viel für mich. Und andersrum denke ich, die freuen sich, wenn der Kontakt bleibt, weil es sind auch viele Künstler, die bringen einen Song raus, pochen darauf, dass der Radiosender das spielt. Und dann lassen sie nichts mehr von sich hören. Und das machen wir eigentlich nicht.
0: Nee, also ich sag mal, meine Künstler, sag ich mal, die ich bis jetzt alle hatte, da kommen die Songs alle in meine Playlist, in der Automation. Ja, und da spielen die denn immer, ne?
1: Das ist super, das ist super.
0: Ja, da habe ich einen extra Künstlerordner angelegt.
1: Ja, schön, ja, da bin ich mal gespannt.
0: Die Künstler sollen ja zu hören sein, ne?
1: Ja, genau, das sehe ich auch so. Vor allem Dinge, die haben es alle verdient.
0: Natürlich, alle. Auch so. Du. Ja?
1: Ja, aber ich denke mir mal so, es gibt so viele Stars auf der Welt. Aber wenn man schon mal so durch die Songs hört, was so Künstler, die nicht so sehr berühmt sind, was sie zustande bringen, da muss ich immer wieder sagen, Chapeau, denn besser kann man es eigentlich nicht machen. Und dann denke ich, diese Leute sind noch immer zu Hause und gehen arbeiten. Und das sind so Sachen, das gab es in den 80er, sagen wir mal, nicht so. Wenn man da einen Song geschrieben hat und aufgenommen hat im Studio, war das natürlich ganz anders, wenn man den rausbringt. Denn heutzutage kann man ja alles streamen. Und das ist eigentlich schade für die Musikindustrie, sagen wir mal so.
0: Genau. Lieber Marcel, dann war ich vielen herzlichen Dank, dass du da warst und dir Zeit genommen hast. Und ich wünsche dir noch einen schönen Abend.
1: Das wünsche ich dir auch sehr, sehr gerne.
0: Vielen Dank. Tschüss.
1: Tschüss.
0: Ja, meine Lieben, und ich möchte euch den wunderbaren Song von Marcel Louis natürlich nicht vorenthalten. Und hier ist er, Sommer, Sonne, Meer und Strand. Und das in der Remix-Version.

0: Tja, meine Lieben, das hat man voll rausgehört. Das war wirklich echt live. Und lieber Marcel Lewis, beim nächsten Song, der rauskommt, möchte ich doch bitten, dass die ganze Band bei mir zum Talk kommt. Wenn, dann müssen schon alle dabei sein. Erstmal ein ganz großes Lob auch an deine Bandmitglieder. Ganz, ganz toller Song, muss ich mal so sagen. Und das live, ja. Vielen herzlichen Dank nochmal, Marcel Lewis. So, wir machen jetzt weiter mit Werbung und dann habe ich für euch die nächsten, ja, wir nehmen jetzt mal 3 Titel. Ihr hattet ja jetzt ein langes Interview. Ich denke mal, da ist es gerechtfertigt, dass ihr jetzt mal wieder ein bisschen Musik um die Ohren bekommt. Ja, bitteschön.
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1: Hier ist das Daily Update vom Montag, damit einen schönen 14. September zusammen. Für Bayerns Kids heißt es ab heute wieder Abschied nehmen von den Sommerferien. Als letztes Bundesland startet nämlich auch dort morgen wieder die Schule. Und während in Bayern also gerade erst der Alltag langsam zurückkommt, denken andere bereits wieder an die nächsten Ferien. In einigen Bundesländern beginnen die Herbstferien nämlich schon in nicht einmal mehr einem Monat. Verrückte Welt. Die einen packen also den Schulranzen aus und die anderen fast schon den Koffer. Schüler müssen wir nochmal sein, oder? Heute vor 42 Jahren feierte MTV eine Premiere. Am 14. September 1984 wurden zum allerersten Mal die MTV Video Music Awards verliehen. Der große Gewinner des Abends war Herbie Hancock. Sein futuristisches Musikvideo zu Rocket räumte gleich 5 Preise ab. Damit setzte er bei der allerersten Ausgabe direkt ein dickes Ausrufezeichen und zeigte, wie wichtig Musikvideos für Popstars plötzlich geworden waren. Heute vor 43 Jahren kam Amy Winehouse zur Welt. Eine Stimme, die man nach wenigen Sekunden sofort erkannt hat. Mit ihrem Mix aus Soul, Jazz und ganz viel Persönlichkeit wurde die Britin zum Weltstar. Songs wie Rehab oder auch Back to Black sind bis heute einfach echte Radioklassiker. Amy Winehouse hatte diesen ganz eigenen Sound. Rau, emotional und vor allem unverwechselbar. Und genau deshalb klingt ihre Musik auch heute noch alles andere als von gestern. Happy Birthday to Heaven. Heute vor 18 Jahren standen die Kings of Leon mit Sex on Fire auf Platz 1 der britischen Charts und blieben dort gleich auch 3 Wochen. Yeah! In Deutschland sah es am 16. September 2008 anders aus. Hier führte damals am heutigen Tag Katy Perry mit I Kissed a Girl die Singlecharts an. Aber zurück zu den Kings of Leon, denn die brauchten nur eine Woche, um auch in Deutschland in die Charts einzusteigen. Leider allerdings nur auf Platz 97. Und obwohl der Song heute ein echter Partykracher ist, schafften sie es hierzulande nicht mehr als auf Platz 33. Und das war das Daily Update vom heutigen 14. September. Übrigens, heute ist der Tag der Ruhe. Und jetzt kommt's. Erfunden wurde dieser Ehrentag ausgerechnet von einem Waschmaschinenhersteller. Natürlich nur, um seinen besonders leisen Motor zu bewerben. Das muss man sich theoretisch mal vorstellen. Ne? Die Waschmaschine ist inzwischen eigentlich so ziemlich das ruhigste Mitglied im Haushalt. Sie schleudert bei über 1400 Umdrehungen und schafft es trotzdem nicht zu fragen, ist was? Du bist heute so komisch. Sven Weikamp, Daily Redaktion.

Ja, meine lieben Hörer, und auch ein Musikwunsch ist eingegangen schon um 21 Uhr. Ja, man guckt ja nicht immer rein bei WhatsApp, nicht? Aber mir ist es aufgefallen. Und die liebe Diana, sie hat sich ein Titel gewünscht. Und ja, der ist von Frank Lichtenberg. Tu doch nicht so. Ja, liebe Diana, dann wünsche ich dir viel Spaß weiter beim Zuhören. Und ja, meine lieben Hörer, wenn ihr Wünsche habt, die WhatsApp-Gruppe kennt ihr. Ihr dürft euch ruhig Titel wünschen, sofern ich sie habe. Das ist natürlich klar. Bitteschön, Diana, hier ist dein persönlicher Musikwunsch.

Ja, wir machen weiter auch mit einem tollen Titel. Und zwar habe ich jetzt ein Duett für euch. Und die beiden, ja, die kennt ihr schon wahrscheinlich oder auch nicht. Also es ist eine absolut packende Zusammenarbeit von den beiden Künstlern. Und am 29. August kam von den beiden ein One Twice Remix raus. Und die Rede ist von Nina Lavida und Ralf Gregor. Und bei dem Song handelt es sich um hochemotionalen Schlager, halt eben ein Duett, das eine Beziehung am Abgrund thematisiert. Ja, die Künstler Nina Lavida, Ralf Gregor und der Remix hat erstellt, oder den Remix hat erstellt der Jörg Backhaus One Twice Remix, und veröffentlicht wurde das Ganze am 29. August. Ein musikalisches Beziehungsultimatum. Wir stehen am Abgrund und sehen uns an und verpackt in einen energiegeladenen Disco Fox und auch noch Dance Beat dazu. Der Track ist auf jeden Fall auf allen gängigen Streaming-Portalen wie Spotify und Deezer zu finden. Na dann, mal los, meine Lieben. Und hier habe ich ihn für euch, Nina Lavida und Ralf Gregor, Wahrheit oder Pflicht.

Ja, dann machen wir mal weiter mit den nächsten Künstlern. Ich habe jetzt auch ein ganz tolles Duett, und zwar sind das die beiden, und zwar Julian Reim, also der Sohn von Schlager-Ikone Matthias Reim, und Anna-Maria Zivkov, und bekannt wurde sie durch The Voice of Germany und Auftritte bei Wie immer wieder Sonntags. Erschienen ist der Titel am 4. September 2026. Genre Pop, Schlager, Ballade. Und der Titel oder das Duett ist auch zu streamen bei Spotify, Amazon Music. Also steht der Song zur Verfügung für euch. Und das offizielle Musikvideo kann zudem auf mix1.de angeschaut werden. Ich finde, ja, ich sag mal, Julian Reim, so als Solo-Künstler, ja, aber mit dieser charmanten jungen Dame, Anna-Maria Zivkov, hat er wirklich einen tollen Song mit ihr zusammen rausgebracht. Was wirst du ihm sagen?

Ja, meine Lieben, jetzt bekommt ihr von mir die letzte Anmoderation. Und zwar habe ich jetzt einen ganz tollen Song. Und der Song fängt die klassische Sehnsucht, das Fernweh und den emotionalen Schmerz eines Seemannes ein, der von seiner vertrauten Welt, dem offenen Meer und den fernen Häfen Abschied nehmen muss. Ja, und das ist der Tommy Stern mit dem Song Abschied vom Meer. Und danach habe ich für euch nochmal den Marcel Louis. Ich habe nämlich noch einen ganz tollen Song von ihm, und zwar Jugendliebe. Also der Marcel Louis, der vorhin bei mir im Interview war. Bitteschön.

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Ja, meine Lieben, das war schon wieder. Meine Sendezeit ist schon wieder vorbei und ich hoffe, das Programm hat euch heute gefallen. Es war auch ein ganz, ganz tolles Interview, muss ich sagen. Und ja, wir hören uns auf jeden Fall nächsten Montag wieder. Da bin ich wieder voll für euch da und auch live, wie immer. Ich wünsche euch noch einen wunderschönen Abend. Vielen herzlichen Dank fürs Zuhören. Und wenn ihr wollt, nächsten Montag, traut euch, ihr dürft euch auch bei mir Titel wünschen, wie ich erwähnte, sofern, wenn ich sie habe, spiele ich sie auch für euch. Kein Problem. Oder lasst auch liebe Grüße da für euren Schatz oder wie auch immer. Dürft ihr alles tun. Auch für sowas bin ich zu haben. Ja, natürlich aber, wenn ein Interview ansteht, dann bitte erst nach dem Interview. Das wäre sehr lieb von euch. So, meine Lieben, jetzt habe ich genug gesabbelt. Ich wünsche euch noch einen schönen Abend und ich wünsche euch auch eine wunderschöne Woche. Bleibt gesund oder werdet gesund. Eure Moderatorin Harmonie. Mua. Tschüss, meine Lieben. Bis Montag.

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1: Auch wenn die erste Künstlerin in dieser Stunde noch unschlüssig ist, freue ich mich, dass Sie sich für den Schlager Boulevard in dieser Stunde entschieden haben. Ausgabe 480, in die wir jetzt zusammen starten. Herzlich willkommen Ihnen und herzlich willkommen Bianca.
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Das Alter ist nur eine Zahl und das Leben sollte so jederzeit in vollen Zügen genossen werden. Frank Lucas will uns mit seinem Song daran erinnern, dass wir, egal wie viele Jahre vergehen, die gleichen Menschen bleiben, nur älter. Manchmal schreibt das Leben Geschichten, die keine zusätzliche Dramaturgie benötigen. Geschichten über Familie, Vertrauen und den Moment, in dem eine Generation für die andere einsteht. Die Geschichte von Alexander und Norbert Rier ist eine solche. Seit Jahrzehnten ist Norbert Rier die unverwechselbare Stimme der Kasselroter Spatzen. Millionen Menschen verbinden mit ihm die großen Erfolge der Südtiroler Musiklegenden. Doch abseits der Bühne hat sie in den vergangenen Jahren ein besonderer Generationenwechsel vollzogen. Alexander Rier ist längst nicht mehr nur der Sohn des bekannten Sängers. Er hat letztes Jahr seinen Beruf als Maler beendet und den elterlichen Bauernhof vollständig übernommen und trägt heute die Hauptverantwortung für den Betrieb. Aus dem Vater, der einst den Weg vorgab, ist ein Ratgeber geworden. Aus dem Sohn, der lernte, ist ein Mann geworden, der Verantwortung übernimmt. Bei Norbert Rier war vor 10 Jahren eine Herzklappen-OP erforderlich. Schon damals wusste er, dass diese irgendwann ersetzt werden müsste. Letztes Jahr bekam er im Sommer einen leichten Schlaganfall, glücklicherweise ohne bleibende Schäden. Jedoch wurde dadurch klar, dass jetzt ein erneuter Herzklappeneingriff erforderlich ist. Er plante den Eingriff für den Herbst nach dem traditionellen Kasselroter Spatzenfest Mitte Oktober, zu dem jedes Jahr zehntausende Fans aus ganz Europa nach Südtirol reisen. Beim Konzert am Samstagmittag bemerkte Norbert Rier, dass seine Stimme nicht mehr mitmachte. Er konnte nicht mehr wie gewohnt weitersingen. Das Konzert stand kurz davor, abgebrochen werden zu müssen. Sein Sohn Alexander war zu diesem Zeitpunkt mit dem Auto unterwegs nach Hause. Er hatte seinen Auftritt bereits am Vorabend. Nach diesem Anruf seines Vaters kehrte er um und fuhr zurück zum Spatzenfest. Ja, er kannte die Lieder der Kasselroter Spatzen natürlich seit seiner Kindheit. Er war mit dieser Musik aufgewachsen. Doch das komplette Repertoire seines Vaters hatte er nicht als Frontsänger vorbereitet und konnte es auch nicht einfach auswendig abrufen. Trotzdem stellte er sich diese Aufgabe. Er gab alles, um seinem Vater und den vielen angereisten Fans den Konzertnachmittag zu retten. Es war ein Moment voller Mut, Verbundenheit und Verantwortung. Alexander rettete das Konzert. Das Konzert am Abend dann, das teilten sie sich. Ungeprobt, ohne zu wissen, ob dieses außergewöhnliche Zusammenspiel funktionieren würde, betraten sie abwechselnd die Bühne. Im Finale sangen sie dann die Lieder gemeinsam und sie meisterten die Situation. Vor einem ausverkauften Zelt mit 13.000 Besuchern entstand ein außergewöhnlicher Moment. Das Publikum spürte, was dort passierte. Es ging nicht nur um Musik, es ging um Familie. Nach dem Spatzenfest folgte die zweite Herzklappenoperation von Norbert Rier. Der Eingriff war erfolgreich, doch danach musste sich der Sänger zunächst erholen. Auch in dieser Zeit sprang Alexander ein.

Wann werden wir uns wiedersehen? Alter schützt vor Liebe nicht. Worte eben von Marianne Rosenberg. Ein außergewöhnlicher Song ist auch der folgende. Auf ganz andere Weise. Geschrieben von einem Songwriter, der vor 5 Jahren beim Deutschen Rock- und Poppreis mehrere Auszeichnungen erhielt. Zum Beispiel als bester Rocksänger 2021 in der Jurybewertung 2. In seiner Musik, da stehen Themen wie Menschlichkeit, Lebensfreude, Liebe, Hoffnung und gesellschaftliche Verantwortung im Mittelpunkt. Für sein Ziel, mit eingängigen Melodien eine positive, menschliche Botschaft zu verbinden, setzt er inzwischen auch auf KI-gestützte Technologien als kreatives Produktionswerkzeug. So wird zum Beispiel seine Live-Stimme für den Song digital bearbeitet. Wie das klingt, können wir uns jetzt zusammen anhören. Seine Frage: Hört ihr noch den Ruf der Menschen? Hier ist Ralf Arno Edmund Schulte. Warum

Martina, Jörg eben über zwei junge Menschen, die die Liebe fanden. Und das Ganze vor genau 50 Jahren. 1976 erschien dieser Titel von ihr. 50 Jahre später, da scheint manches komplizierter zu sein. Wenn die Liebe nicht nur verbindet, sondern auch alles auf die Probe stellt und man sich die Frage stellt, wann überschreitet man den entscheidenden Punkt? Und wenn man in diesem Fall gleich zwei Männer sind, nämlich Jordan Hansen und Gerrit Herricks.

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1: 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Die Traude Gottschalk hat uns geschrieben und möchte ihrem Mann in den Himmel einen lieben Gruß senden mit Andrea Berg und diese Träne.

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0: Ein Titel, der ganz hörbar noch aus einem früheren Jahrzehnt stammt, denn wer kennt heute noch die Ziffern einer Rufnummer? Die Band Sommerwind eben aus dem Jahre 1995. Ja, und auch wenn das Taxi nach Paris von Felix Deluxe schon 1984, also gut ein Jahrzehnt vorher fuhr, so ist dieser Klassiker noch heute bei uns Älteren präsent und die Jüngeren, ja, für die klingt's einfach neu. So wie jetzt nämlich hier in der neuen Version mit Julia Lindholm, darüber einfach mal auszubrechen, loszulassen und für einen Moment den Mut zu finden, dem eigenen Herzen zu folgen.
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1: 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Auf dem Musikplan steht jetzt der aktuelle Titel des Duos Playa Rouge. Und darin geht es um den schönen Moment, wenn man glücklich sagen kann, du bist mein Herzensmensch, genau wie du bist. Gewünscht von der Margot Schneider aus Dortmund und sie grüßt damit die Angelika und den Hans Braun aus Günteroth und die Angelika Schneider aus Datteln grüßt damit recht herzlich die Christine aus München-Gladbach.

0: zurück. Es gibt Zeiten, wo vieles nicht gut läuft. Statt sich zu grämen, rät Jens Bokisch den Blick nach vorne und sagt, Schritt für Schritt ins neue Glück zu gehen. In der Nacht auf den 28. August ist in Köln Thomas Wojtkiewicz im Alter von 83 Jahren verstorben. Er hat in vielen Bereichen große Spuren hinterlassen. Anfangs arbeitete er beim WDR, wurde dort von Alfred Biolek gefördert und wurde Co-Autor von Rudi Carrells großer Samstagabendshow am laufenden Band. Jede Sendung stand damals unter einem Motto und für eine Sommersendung, da brauchte Rudi Carrell noch einen Song. Wojtkiewicz schrieb diesen deutschen Text zu City of New Orleans in einer Nacht und ja, bereits wenige Tage später sang Carrell das Lied in am laufenden Band und Wann wird's mal wieder richtig Sommer wurde zu einem der bekanntesten deutschen Sommersongs und ist bis heute eng verbunden mit Rudi Carrell. Wojtkiewicz arbeitete auch für die WDR-Sendung Plattenküche und Frank Elstner holte ihn dann zu Wetten, dass für, dass er dann 11 Jahre lang als Autor, Wettentester und redaktioneller Berater tätig war. Er schrieb auch für viele weitere Künstler Songtexte, zum Beispiel für Milva, Hermann van Veen, Harald Juncke, Katharina Valente oder auch Vangelis und übersetzte Musicaltexte ins Deutsche. Ende letzten Jahres wurde ihm noch für seine langjährige Tätigkeit und seine Verdienste um die deutsche Unterhaltungs- und Kulturlandschaft das Bundesverdienstkreuz erster Klasse verliehen. Wir erinnern an ihn, an Thomas Wojtkiewicz, mit einem Song mit Katja Epstein. Für sie hat er den deutschen Songtext geschrieben. Bei Michel Sardou hieß es Enchantant, bei Katja Epstein dann Wir lieben.
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wir lieben. Welch schöner Text von Thomas Wojtkiewicz. Zum Ende dieser Stunde jetzt noch ein Brüderpaar aus den Niederlanden, die aus zwei völlig unterschiedlichen musikalischen Welten kommen. Bram ist international mit einer Metalband aktiv, sein Bruder Remco als Komponist für akustische Musik und Filmmusik. In ihrem aktuellen Titel verbinden sie die unterschiedlichen musikalischen Einflüsse zu einem gemeinsamen positiven Klang und laden ein zu einem Tänzchen. Ja, und anschließend kommt bei Christian Anders noch Besuch vorbei und ich kann schon so viel verraten. Es ist Damenbesuch und sie heißt Janine. Damit geht unser heutiger Schlagerboulevard zu Ende, die Ausgabe 480. Nächste Ausgabe, nächste Woche, gleiche Welle, gleiche Stelle. Für Sie alles Liebe, alles Gute und bis nächste Woche hier im Schlagerboulevard. Ihr Andreas von Jutta Zenker. Tschüss!

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1: 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Am Mikrofon Peter Maywald. Ein herzliches Willkommen zu einer neuen Ausgabe. Peter Maywald begrüßt Sie und euch ganz herzlich. Vor einigen Monaten habe ich eine Ausgabe von World Beat Canada Radio hier ausgestrahlt. Der Kollege Carl Cote aus Kanada präsentiert einmal wöchentlich Musik, Weltmusik in einem fantastischen Format. Heute gibt es eine weitere Ausgabe aus Vancouver in Kanada. Ich schalte um zum Kollegen Carl Cote und bitte ihn, die Sendung zu eröffnen.
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4: I watched another episode of Wonders of the Universe on PBS with Professor Brian Cox. I mean, what a great gig. He flies, drives, and boats to the most remote and exotic locations on Earth, and then sits on a rock and shares deep thoughts about the meaning of it all. Of course.

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0: Warte! Du dachtest wohl, du kannst gleich davonflitzen wie ein Pfeil.
1: Aber ich bin doch ein Fisch, nicht Merlin?
0: Ja, zumindest siehst du aus wie ein Fisch. Aber das heißt nicht, dass du schwimmen kannst. Dazu fehlt dir der Instinkt. Darum musst du jetzt mal dein Köpfchen benutzen. Du bewegst dich jetzt zwischen zwei Ebenen, verstehst du? Nämlich zwischen dem Wasserspiegel und dem Grund. Und zwischen den beiden kannst du nun auf- und abschweben. Wie ein Hubschrauber.
1: Hubschrauber?
0: Ja, das ist ein... lassen wir das jetzt. Jeder kleine Schlag mit der Flosse macht Bewegung. Fangen wir mal an mit der Schwanzflosse. Nein, nein, nein, nein, der Schwanz ist hinten. Yeah. Also du siehst, das gibt dir die Vorwärtsbewegung. Komm und nun schön im Rhythmus. Rechts, links, eins, zwei. Eins und zwei und zwei und drei. Ja, so ist der Lauf der Welt. Ein und aus, glatt und raus. Ja, so ist der Lauf der Welt. Mal geht's hinauf und dann hinab. Mal im Galopp.
1: Und in den Trab?
0: Ja. Mal drüber weg.
1: Mal drunter her?
0: Ja. Mal geht es leicht.
1: Mal geht es
0: schwer.
1: Schwer?
0: Sehr schwer. Hin und her. Immer mehr. Ja, so ist der Lauf der Welt. Mal hinauf, mal hinab.
1: Merlin, Merlin, ich habe eine Mücke verschluckt.
0: Warum auch nicht? Du musst doch bedenken, du bist ein Fisch. Das ist der Instinkt, verstehst du?
1: Ihr habt doch gesagt, ich hätte keinen Instinkt.
0: Ja, wie? Ach so. Aha, das ist Jacke wie Hose. Die Hauptsache ist, du willst hoch hinauf im Lebenslauf. Nur keine falsche Bescheidenheit.
1: Bescheidenheit?
0: Keine falsche. Frisch gewagt und unverzagt und nicht gesagt, das geht zu weit. Es liegt an dir, wie weit du's bringst und ob du Lob und Preis erringst. Bedenke stets, was Merlin sagt. Nichts gewinnt, wer nichts gewagt. Diddly-dum, diddly-dum, diddly-diddly, diddly-dum, diddly-dum, diddly-dum. Hey, komm, mein Junge, lass uns noch mal durch das Gemüse schwimmen. Das kitzelt so schön. Bitte um Verzeihung.

0: halt. Na, lass mich los, lass mich los. Was fällt dir ein, du blöder Ochse?
1: Meinst du mich? Ach so, na, na, na, na, mein Junge. Was soll denn das, dass du hier gleich einen Ochsenfrosch beleidigst? Als wenn es keine anderen Probleme gäbe für einen Fisch.